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Werte. Grüße Gott, Herr Markovic, wissen Sie gerade, wo Sie sind? Was ist das? War der Letzte, der was gewechselt hat von den Orangen zu diesem Standard, gell? Nein, du, ich weiß gar nicht, wo ich jetzt gerade bin. Also vorher war ich bei den Orangen, jetzt bin ich beim Team Stronach, morgen bin ich bei den Blauen und nächste Woche dann bei den Schwarzen, die darf ich auch nicht auslassen. Weil wie gesagt, ich wechsle die Parteien, weil es mir um die Werte geht. Und nicht ums Geld. Das ist so wichtig, oder? Und wisst ihr, was ich da drauf sag? Herr Stronach, zähl ihr, war dein Geld. Wirtschaftlich bist vielleicht erhöht, aber mich bringst du sicher nicht auf deine Fährte.

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1: Vor dem Mikrofon begrüßt sie Gerlinde Sternbauer aus Dravlemvas. Zweite burgenländische Naturschutzrallye. Schülerinnen und Schüler der Mittelschulen Rechnitz, Schattendorf und Lockenhaus sind auf Artensuche. Sie wollen mindestens 100 verschiedene Tier- und Pflanzenarten in ihrem Schulumfeld entdecken und bestimmen. Buntes Burgenland Naturschutzrallye ist ein dreijähriges Bewusstseinsbildungsprojekt, an dem von 2025 bis 2027 jährlich drei burgenländische Mittelschulen teilnehmen. Neben Artenkenntnis und Bestimmungskompetenz geht es darum, die Bedeutung verschiedener Lebensräume zu verstehen und die Jugendlichen für deren Schutz zu sensibilisieren, so Landeshauptmannstellvertreterin und Naturschutzlandesrätin Anja Heider-Wallner. Gender Day in the Future Factory der Wirtschaftskammer. 81 Schülerinnen und Schüler der Polytechnischen Schule Eisenstadt nutzten die Möglichkeit, Berufe abseits klassischer Rollenbilder kennenzulernen und selbst auszuprobieren. Ob Fahrzeugtechnik, Bauwesen, Friseurhandwerk oder Pflege, gefragt waren Neugier, Offenheit und das Interesse an den eigenen Talenten. Ziel des Gender Days ist, Geschlechterklischees aufzubrechen und jungen Menschen neue berufliche Perspektiven zu eröffnen. Die Future Factory in Eisenstadt bot mit ihren interaktiven Stationen den idealen Rahmen, um Berufe hautnah zu erleben. 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
1: Vor dem Mikrofon begrüßt sie Gelinde Stern-Bauer aus Ravlen was. Kritik des Landesrechnungshofes an der Landesholding. Der Landesrechnungshof hat die Geschäftsführungsverträge im Konzern Landesholding Burgenland GmbH stichprobenartig geprüft und hat viel auszusetzen. Er ortet etwa Mängel bei Ausschreibungen und Entlohnung. Bei der Frage, in welchen Fällen eine öffentliche Ausschreibung erforderlich ist, bestehen unterschiedliche rechtliche Bewertungen zwischen Rechnungshof und Holding. Love Scam. Mann verlor mehr als 100.000 Euro. Ein 53-jähriger österreichischer Staatsbürger aus dem Bezirk Jennersdorf wurde Opfer eines Internetbetrugs. Er erstattete Anzeige. Im Dezember vorigen Jahres hat er über eine Dating-Plattform eine Frau kennengelernt. Da diese wiederholt von finanziellen Notlagen berichtete, überwies ihr der Südburgenländer von Mai bis September in 18 Überweisungen auf in- und ausländische Bankkonten einen niedrigen sechsstelligen Eurobetrag. 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
1: Vor dem Mikrofon begrüßt sie Gerlinde Sternbauer Pozdravljamvas. Zweite burgenländische Naturschutzrallye. Schülerinnen und Schüler der Mittelschulen Rechnitz, Schattendorf und Lockenhaus sind auf Artensuche. Sie wollen mindestens 100 verschiedene Tier- und Pflanzenarten in ihrem Schulumfeld entdecken und bestimmen. Buntes Burgenland Naturschutzrallye ist ein dreijähriges Bewusstseinsbildungsprojekt, an dem von 2025 bis 2027 jährlich drei burgenländische Mittelschulen teilnehmen. Neben Artenkenntnis und Bestimmungskompetenz geht es darum, die Bedeutung verschiedener Lebensräume zu verstehen und die Jugendlichen für deren Schutz zu sensibilisieren, so Landeshauptmannstellvertreterin und Naturschutzlandesrätin Anja Heider-Wallner. Gender Day in the Future Factory der Wirtschaftskammer. 81 Schülerinnen und Schüler der Polytechnischen Schule Eisenstadt nutzten die Möglichkeit, Berufe abseits klassischer Rollenbilder kennenzulernen und selbst auszuprobieren. Ob Fahrzeugtechnik, Bauwesen, Friseurhandwerk oder Pflege, gefragt waren Neugier, Offenheit und das Interesse an den eigenen Talenten. Ziel des Gender Days ist, Geschlechterklischees aufzubrechen und jungen Menschen neue berufliche Perspektiven zu eröffnen. Die Future Factory in Eisenstadt bot mit ihren interaktiven Stationen den idealen Rahmen, um Berufe hautnah zu erleben. 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
1: Vor dem Mikrofon begrüßt sie Gelinde Stern-Bauer, Pozdravljam vas. Kritik des Landesrechnungshofes an der Landesholding. Der Landesrechnungshof hat die Geschäftsführungsverträge im Konzern Landesholding Burgenland GmbH stichprobenartig geprüft und hat viel auszusetzen. Er ortet etwa Mängel bei Ausschreibungen und Entlohnung. Bei der Frage, in welchen Fällen eine öffentliche Ausschreibung erforderlich ist, bestehen unterschiedliche rechtliche Bewertungen zwischen Rechnungshof und Holding. Love Scam. Mann verlor mehr als 100.000 Euro. Ein 53-jähriger österreichischer Staatsbürger aus dem Bezirk Jennersdorf wurde Opfer eines Internetbetrugs. Er erstattete Anzeige. Im Dezember vorigen Jahres hat er über eine Dating-Plattform eine Frau kennengelernt. Da diese wiederholt von finanziellen Notlagen berichtete, überwies ihr der Südburgenländer von Mai bis September in 18 Überweisungen auf in- und ausländische Bankkonten einen niedrigen sechsstelligen Eurobetrag. 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

0: Es ist 7 Uhr.
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2: Vor dem Mikrofon begrüßt sich der Lindestern-Bauer Pozdravljam vas. Zweite burgenländische Naturschutzrallye. Schülerinnen und Schüler der Mittelschulen Rechnitz, Schattendorf und Lockenhaus sind auf Artensuche. Sie wollen mindestens 100 verschiedene Tier- und Pflanzenarten in ihrem Schulumfeld entdecken und bestimmen. Buntes Burgenland Naturschutzrallye ist ein dreijähriges Bewusstseinsbildungsprojekt, an dem von 2025 bis 2027 jährlich drei burgenländische Mittelschulen teilnehmen. Neben Artenkenntnis und Bestimmungskompetenz geht es darum, die Bedeutung verschiedener Lebensräume zu verstehen und die Jugendlichen für deren Schutz zu sensibilisieren, so Landeshauptmannstellvertreterin und Naturschutzlandesrätin Anja Heider-Wallner. Gender Day in the Future Factory der Wirtschaftskammer. 81 Schülerinnen und Schüler der Polytechnischen Schule Eisenstadt nutzten die Möglichkeit, Berufe abseits klassischer Rollenbilder kennenzulernen und selbst auszuprobieren. Ob Fahrzeugtechnik, Bauwesen, Friseurhandwerk oder Pflege, gefragt waren Neugier, Offenheit und das Interesse an den eigenen Talenten. Ziel des Gender Days ist, Geschlechterklischees aufzubrechen und jungen Menschen neue berufliche Perspektiven zu eröffnen. Die Future Factory in Eisenstadt bot mit ihren interaktiven Stationen den idealen Rahmen, um Berufe hautnah zu erleben. 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
1: Vor dem Mikrofon begrüßt sie Gelinde Stern-Bauer Pozdravljam vas. Kritik des Landesrechnungshofes an der Landesholding. Der Landesrechnungshof hat die Geschäftsführungsverträge im Konzern Landesholding Burgenland GmbH stichprobenartig geprüft und hat viel auszusetzen. Er ortet etwa Mängel bei Ausschreibungen und Entlohnung. Bei der Frage, in welchen Fällen eine öffentliche Ausschreibung erforderlich ist, bestehen unterschiedliche rechtliche Bewertungen zwischen Rechnungshof und Holding. Love Scam. Mann verlor mehr als 100.000 Euro. Ein 53-jähriger österreichischer Staatsbürger aus dem Bezirk Jennersdorf wurde Opfer eines Internetbetrugs. Er erstattete Anzeige. Im Dezember vorigen Jahres hat er über eine Dating-Plattform eine Frau kennengelernt. Da diese wiederholt von finanziellen Notlagen berichtete, überwies ihr der Südburgenländer von Mai bis September in 18 Überweisungen auf in- und ausländische Bankkonten einen niedrigen sechsstelligen Eurobetrag. 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
1: Vor dem Mikrofon begrüßt sie Gerlinde Sternbauer Pozdravljamvas. Zweite burgenländische Naturschutzrallye. Schülerinnen und Schüler der Mittelschulen Rechnitz, Schattendorf und Lockenhaus sind auf Artensuche. Sie wollen mindestens 100 verschiedene Tier- und Pflanzenarten in ihrem Schulumfeld entdecken und bestimmen. Buntes Burgenland Naturschutzrallye ist ein dreijähriges Bewusstseinsbildungsprojekt, an dem von 2025 bis 2027 jährlich drei burgenländische Mittelschulen teilnehmen. Neben Artenkenntnis und Bestimmungskompetenz geht es darum, die Bedeutung verschiedener Lebensräume zu verstehen und die Jugendlichen für deren Schutz zu sensibilisieren, so Landeshauptmannstellvertreterin und Naturschutzlandesrätin Anja Heider-Wallner. Gender Day in the Future Factory der Wirtschaftskammer. 81 Schülerinnen und Schüler der Polytechnischen Schule Eisenstadt nutzten die Möglichkeit, Berufe abseits klassischer Rollenbilder kennenzulernen und selbst auszuprobieren. Ob Fahrzeugtechnik, Bauwesen, Friseurhandwerk oder Pflege, gefragt waren Neugier, Offenheit und das Interesse an den eigenen Talenten. Ziel des Gender Days ist, Geschlechterklischees aufzubrechen und jungen Menschen neue berufliche Perspektiven zu eröffnen. Die Future Factory in Eisenstadt bot mit ihren interaktiven Stationen den idealen Rahmen, um Berufe hautnah zu erleben. 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
4: Heute ziehen rasch dichte Wolken auf. Rund um die Mittagszeit kann es vorübergehend regnen. Der Nordwest- bis Nordwind weht zunächst mäßig, stellenweise auch lebhaft. После подня ветер поступно слабый, а особенно на северу градища растет могучность. Das солнечное раздобля, die Höchstwerte liegen zwischen 16 und 21 Grad. Dnevne temperature se kreću između 16 и 21 ступень.

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1: Dobro jutro, drage Sluschatelice i Sluschateli. Einen schönen Donnerstagmorgen wünsche ich Ihnen. Es ist kurz nach 8 am Donnerstag, den 17. September. Die Blätter werden langsam orange, lange Hose und Westen werden getragen und Luft wirkt einfach frischer. Ich kann mich einfach nicht helfen. Ich liebe diese Jahreszeit. Und jetzt auch noch Memo für den perfekten Morgen. Što si čovjek može poželjeti više? Naravno, imamo i danas opet sve za vas od najbitnijih informacija pa do najnovijih trendova iz kuhinje mit dabei. Unser heutiges Tagesthema, wir hatten nämlich Irmgard Moser vor unserem Mikrofon. Natürlich haben wir auch die besten mehrsprachigen und regionalen Hits für Sie am Start. Am Mikrofon Daniel Fregatt und wo Daniel ist, kann die gute Laune nicht weit weg sein. Also bleiben Sie dran, denn Ihr Morgen mit Memo beginnt jetzt.

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1: Wenn draußen langsam die Temperaturen sinken und die ersten Lichterketten auftauchen, beginnt für viele die Zeit der Adventmärkte, Punschstände und Weihnachtsbeleuchtung. Und genau diese Stimmung soll heuer auch im Burgenland für ordentlich Besucher sorgen. Jer upravo je to ideja iza Winterwunderland Burgenland. Unter diesem Motto werden heuer rund 50 Veranstaltungen im ganzen Bundesland gebündelt, um den Wintertourismus anzukurbeln und das Burgenland stärker als Ganzjahresdestination zu positionieren. Im Mittelpunkt stehen dabei große Publikumsmagneten wie die Weihnachtskrippe auf der Seebühne Mörbisch oder ein neuer 30er. Auch in Podersdorf gibt es mit Podo on Ice ein Winterevent. Dazu kommen der Christkindlmarkt in Eisenstadt und verschiedene Adventmärkte von Esterhazy. Und sogar in Schönbrunn soll das Burgenland beworben werden. Und zwar mit einem kleineren Nachbau der Mörbischer Weihnachtskrippe. Posebno će biti u Schleiningu, gdje ove godine prvi put dva velika događanja ulaze u program. Nach einem Halloween-Event wird die Burg für die mittelalterliche Weihnacht umgebaut und soll danach zur großen Erlebniswelt werden. Und auch im Kulturzentrum Eisenstadt gibt es eine Premiere. Dort entsteht erstmals ein Lebkuchenland inklusive Indoor-Eislaufplatz. Laut Tourismusgeschäftsführer Didi Tunkel sind Wintermärkte ein wichtiger Motor für den Wintertourismus. Diese Veranstaltungen sollen mehr Tagesgäste und Übernachtungen bringen und damit soll das Burgenland auch außerhalb der klassischen Sommersaison attraktiver werden. Und wenn Sie gleich dranbleiben, erfahren Sie, welche Veranstaltungen uns bis dahin den Herbst noch mehr genießen lassen. Gleich folgt unser Veranstaltungskalender mit den interessantesten Veranstaltungen aus der Region.

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1: Das Wochenende nähert sich langsam und kommt langsam auf uns zu. Und wenn Sie nicht planlos darstellen wollen, dann sind Sie genau richtig bei uns. Hier folgen nämlich unsere Pläne für Ihr Wochenende.
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3: Heute findet in der ehemaligen Synagoge Kobelsdorf ein Abend mit Literatur und Musik statt. Bei Zweig Reloaded, die Welt von gestern, Erinnerungen eines Europäers, wird Stefan Zweigs eindringlicher Blick auf Europa in einer literarisch-musikalischen Collage aufgegriffen. Dazu erklingen Werke unter anderem von Semlinski, Haydn, Maria Herz, Janacek, Ullmann und Schostakowitsch. Beginn ist um 19 Uhr. 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Diesen Freitag findet im Rathaus in Oberpullendorf ab 19 Uhr die Eröffnung der Pullenale 26 Oberpullendorfer Kulturtage statt. Für die musikalische Umrahmung der Veranstaltung sorgt Hier und Da Musi mit einer Zeitreise durch die Musikgeschichte. 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Am Samstag, dem 19. September, findet ab 9 Uhr am Kirchenplatz in Nikić ein regionaler Markt statt. Angeboten werden regionale Produkte, Kulinarik und Kunsthandwerk aus Nikić und der Umgebung. Für Unterhaltung sorgen unter anderem ein mehrsprachiges Bastel- und Lesestand für Kinder, ein Tanzworkshop für Groß und Klein sowie ab 11.30 Uhr die Tamburitzer Gruppe Staradob. Auch für Speis und Trank ist gesorgt. Der Eintritt ist frei. 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Der ORF-Korrespondent und Journalist Christian Werschütz stellt am Samstag, den 19. September, sein Buch Frontlinien in Oberpullendorf vor. Der Rotary Club Oberpullendorf Burgenland Mitte lädt zu einem Vortrags- und Diskussionsabend mit ihm ein. Beginn ist um 19 Uhr im Rathaus Oberpullendorf. 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
2: Vor dem Mikrofon begrüßt sie Gelinde Stern-Bauer Pozdravljam vas. Kritik des Landesrechnungshofes an der Landesholding. Der Landesrechnungshof hat die Geschäftsführungsverträge im Konzern Landesholding Burgenland GmbH stichprobenartig geprüft und hat viel auszusetzen. Er ortet etwa Mängel bei Ausschreibungen und Entlohnung. Bei der Frage, in welchen Fällen eine öffentliche Ausschreibung erforderlich ist, bestehen unterschiedliche rechtliche Bewertungen zwischen Rechnungshof und Holding. Love Scam. Mann verlor mehr als 100.000 Euro. Ein 53-jähriger österreichischer Staatsbürger aus dem Bezirk Jennersdorf wurde Opfer eines Internetbetrugs. Er erstattete Anzeige. Im Dezember vorigen Jahres hat er über eine Dating-Plattform eine Frau kennengelernt. Da diese wiederholt von finanziellen Notlagen berichtete, überwies ihr der Südburgenländer von Mai bis September in 18 Überweisungen auf in- und ausländische Bankkonten einen niedrigen sechsstelligen Eurobetrag. 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
3: Poslije podne će se posebno na sjeveru gradišća ponovno pokazati više sunca, zuvor ziehen aber rasch dichtere Wolken auf und vor allem rund um Mittag ist Regen möglich. Vjetar puše sa sjeverozapada do sjevera u početku umjereno, ponegdje i živahno, a kasnije slabo. Bei den Temperaturen erwarten uns maximal 16 bis 21 Grad, dnevne temperature se kreću između 16 i 21 stupnja.

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1: Während andere den Himmel nur aus dem Fenster betrachten, ist Irmgard Moser bereits hoch in den Wolken, und zwar in einem Heißluftballon. Već godinama ova strastvena balonarka poznaje gradišće iz jedne sasvim posebne perspektive. Was sie dabei erlebt und wie sie ihren Weg in die Wolken gefunden hat, darüber sprach unsere Kollegin Helena, wie jetzt mit Irmgard Moser.
2: Irmgard Moser hat den Kopf in den Wolken. Und das wortwörtlich. Seit über 30 Jahren ist sie Ballonfahrerin und erkundet die unendlichen Weiten des Himmels. Ein Stück von Ballonglück bringt sie auch direkt zu euch. Seit 2021 führt sie ihr eigenes Luftfahrtunternehmen und bietet Fahrten über die weitläufigen Felder des Burgenlandes sowie die hohen Gipfel der Tiroler Alpen. Nach wie vor ist sie Feuer und Flamme für das Ballonfahren und nimmt uns im Interview mit auf ihre persönliche Reise. Sie erzählt uns über ihren einzigartigen Beruf und wie damals eigentlich alles begann. Was hat dich eigentlich zum Ballonfahren bewegt?
3: Ja, das ist ganz skurril gewesen. Ich bin als Kind, also als Jugendliche aufgewachsen in Maritzell neben einem Flugplatz, und dann haben wir in 1990 eine Segelflugstaatsmeisterschaft gehabt, und da habe ich einen kennengelernt, einen wackeren Tiroler, der da in Maritzell gewohnt hat, bei meinen Eltern in der Pension. Der hat dann zu dieser Zeit gerade die Ballonfahrausbildung fertig gemacht, und da bin ich eigentlich dann dazugekommen, und seither ist die Begeisterung riesengroß. Also schon 36 Jahre bin ich da dabei.
2: Und wie ging es danach weiter?
3: Ja, ich habe einmal angefangen als Verfolger praktisch. Das ist praktisch die Hilfsmannschaft von den Piloten. Und da habe ich jetzt angefangen, und dann ist eben die Begeisterung sehr groß gewesen, weil da habe ich manchmal mitfahren dürfen. Und dann durfte ich selber probieren, und dann hat eben mein damaliger Freund eben gemeint, ja, du hast ein Gefühl dafür und möchtest nicht die Ausbildung machen. Und dann habe ich eben mich entschlossen, von unserem Verein als einziges Weiblein da halt die Ausbildung zu machen. Wir sind zu dritt gewesen, und ich war die Einzige, die fertig gemacht hat.
2: Könntest du unseren Hörerinnen und Hörern kurz erklären, wie schaut eigentlich so eine Ballonfahrausbildung aus?
3: Ja, man muss zuerst die Theorie machen. Am besten ist natürlich, man hat zuerst praktische Erfahrungen, dass man schon mit einem Ballonteam sich anhängt und da schon die ersten das Kennenlernen mit einem Ballon halt macht einfach. Und dann geht's zur Theorie. Ich habe damals meine Theorieausbildung in Wels gemacht, weil das war der einzige Ballonerzeuger in Österreich. Und der hat auch eine Schule dabei gehabt, und da hat man halt dann die Theorie in 14 Tagen circa die Theorie gepaukt, und dann hat man die theoretische Prüfung abgelegt, und dann hat man die Ballonfahrten gemacht. Zu meiner Zeit waren es noch 10 Fahrten, die man mit einem Lehrer machen musste. Heute haben sie es schon erhöht auf 16 Fahrten. Und nach dieser Ausbildungszeit hat man dann eben die praktische Prüfung abgelegt, und dann habe ich beginnen, den Ballon eigenmächtig und als Peak Pilot in Command zu führen.
2: Und kannst du dich an deine erste Fahrt als Peak Pilot in Command noch erinnern?
3: Ja, die erste Ballonfahrt, die ich als Eigenständige oder als Peak gemacht habe, war natürlich ganz witzig, weil die erste Ballonfahrt mit Leuten, mit Passagieren zu machen, das war doch sehr kniffelige Angelegenheit. Und habe ich 3 Passagiere drin gehabt, und dann sind wir gelandet, ganz sanft. Und ich habe mich wirklich so bemüht, dass ich das sanft lande. Und dann hat der eine gemeint, und das war's jetzt. Ja, der hat glaubt, da fährt man halt so richtig in den Boden hinein, dass da rumpelt und pumpelt. Und der war eigentlich enttäuscht, dass das so ganz so sanft und still abgegangen ist. Ja. Und für mich war es natürlich die erste Fahrt sehr spannend.

0: spannend. Und bis ich so 20 Fahrten gehabt habe und mir die Leute angesprochen haben, wie lange machst du das schon, da habe ich mir irgendwas anderes, schnell das Thema gewechselt, dass ich dann sagen musste, das ist die zweite oder dritte oder vierte Fahrt. Ja.
1: Im Vergleich zu jetzt, bist du auch da noch vor Ballonfahrten aufgeregt oder nervös?
0: Naja, natürlich ist man immer ein bisschen aufgeregt, weil du hast eine sehr große Verantwortung, die man da beim Ballonfahren halt hat, wenn man, speziell wenn man Gäste befördert. Und die ganze Gesetzeslage ist sicher um vieles anders geworden, als ich angefangen habe zum Fahren. Und die Gäste sind auch teilweise schwieriger geworden oder anspruchsvoller. Und da muss man sich schon immer sehr gut vorbereiten und auch, dass man die Wetterlage sehr gut im Griff hat. Und da herunten im Mittelburgenland ist es halt leider Gottes so, da gibt es keine Erhöhungen mit einem Windmesser drauf, dass wir irgendwo Winddaten, also konkrete Winddaten herkriegen, die man da sich praktisch da zunutze machen kann. Da ist eben von der buckligen Welt raus, da gibt es einen Windmesser in Neudorf-Balancé, aber der ist eben am Boden herunten. Und das ist doch ein sehr selektives Gebiet, das Mittelburgenland, da um mit dem Ballon zu fahren.
1: Was meinst du, welche Eigenschaften sollte man mitbringen als Ballonfahrer, Ballonfahrerin?
0: Ja, man muss korrekt sein, geduldig sein. Dieses Fieber hat mich gepackt und das ist durch eigentlich nichts zu bremsen. Und jetzt bin ich 30 Jahre, ja, mir taugt es einfach noch immer.
1: Ballonfahrer, Ballonfahrerin zu sein, das ist aber nicht der gängigste Beruf und vor allem als Frau ist man da oft sicher in der Unterzahl. Wie geht es dir damit, als Frau in einer männerdominierten Branche zu arbeiten? Wird dir da manchmal von Gästen, Passagieren oder anderen Menschen aus der Branche mit Misstrauen begegnet?
0: Nein, ganz im Gegenteil. Viele sagen, ah, Gott sei Dank, eine Frau, die sind vielleicht noch bedachter als die Männer. Und also ich habe nur ganz am Anfang habe ich einmal eine Situation gehabt, wo mir einer gesagt hat, was mit dir muss ich fahren? Du bist ja so klein und so gerintert. Du hast das große Drum da in der Hand. Und dann habe ich gesagt, du weißt was, ich lebe auch gern. Dann hat er mich ganz groß angeschaut und dann hat er gesagt, sind wir wieder gut? Habe ich gesagt, ja. Das war eigentlich das einzige Mal, wo einer wirklich gesagt hat, eine Frau fährt dieses Ding. Ja, also das kommt eigentlich selten vor.
1: Was würdest du angehenden Ballonfahrerinnen sagen, die vielleicht noch mit ein bisschen Respekt auf das doch eher männerdominierte Feld blicken?
0: Na, es brauchen Mädels keine Angst haben oder Frauen keine Angst haben. Wir haben Power genug, dass wir so ein Ding ordentlich steuern und ich würde mir wünschen, dass irgendwer nachkommt. Ich habe jetzt einen Enkel, der mit 16 jetzt die theoretische Ausbildung gemacht hat und jetzt genau in der Praxisphase halt drinsteckt. Und vielleicht hat irgendwer Interesse und Lust. Ausbildungsmöglichkeiten gibt es da in Krems, ist die nächste Schule in dem Sinn. Und dass da wer dazukommt oder das einfach die Begeisterung für den Luftsport da ein bisschen, dass ich das mit denen ein bisschen wecken kann. Und vielleicht ist der eine oder andere dabei, dass man mal sagt, ja, das würde mich interessieren oder ich schaue mir das einmal an. Also, und es braucht keine Angst haben. Es ist viel Arbeit oder auch viel Aufwand in dem Sinn dahinter. Aber umso schöner sind die Momente, wenn man in der Luft ist.
1: Dieser Aussage ist wohl nichts mehr hinzuzufügen. Es mag vielleicht etwas an Kraft und Zeit kosten, aber wie so oft macht sich die Arbeit bezahlt. Belohnt wird man mit herzlichen Begegnungen, den schönsten Ausblicken und einer Freiheit, die man sonst kaum wo findet.

0: Es ist 9 Uhr.
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2: Vor dem Mikrofon begrüßt sie Gerlinde Sternbauer Pozdravljamvas. Zweite burgenländische Naturschutzrallye. Schülerinnen und Schüler der Mittelschulen Rechnitz, Schattendorf und Lockenhaus sind auf Artensuche. Sie wollen mindestens 100 verschiedene Tier- und Pflanzenarten in ihrem Schulumfeld entdecken und bestimmen. Buntes Burgenland Naturschutzrallye ist ein dreijähriges Bewusstseinsbildungsprojekt, an dem von 2025 bis 2027 jährlich drei burgenländische Mittelschulen teilnehmen. Neben Artenkenntnis und Bestimmungskompetenz geht es darum, die Bedeutung verschiedener Lebensräume zu verstehen und die Jugendlichen für deren Schutz zu sensibilisieren, so Landeshauptmannstellvertreterin und Naturschutzlandesrätin Anja Heider-Wallner. Gender Day in the Future Factory der Wirtschaftskammer. 81 Schülerinnen und Schüler der Polytechnischen Schule Eisenstadt nutzten die Möglichkeit, Berufe abseits klassischer Rollenbilder kennenzulernen und selbst auszuprobieren. Ob Fahrzeugtechnik, Bauwesen, Friseurhandwerk oder Pflege, gefragt waren Neugier, Offenheit und das Interesse an den eigenen Talenten. Ziel des Gender Days ist, Geschlechterklischees aufzubrechen und jungen Menschen neue berufliche Perspektiven zu eröffnen. Die Future Factory in Eisenstadt bot mit ihren interaktiven Stationen den idealen Rahmen, um Berufe hautnah zu erleben. 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
5: Dichte Wolken breiten sich schnell aus. Dazu kann es zeitweise regnen. Oko podneva je najveća mogućnost za kišu, dok će poslijepodne vrijeme postupno poboljšati. Vor allem im Nordburgenland kommt dann wieder öfter die Sonne heraus. Najviše temperature bit će između 16 i 21 stupanj, a sjeverozapadni do sjeverni vjetar tijekom poslijepodneva će oslabiti. Die Tagestemperaturen bewegen sich zwischen 16 und 21 Grad.
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5: Es ist Donnerstag, kurz nach 9 Uhr. Willkommen, dobrodošli, dragi gradišćanci. Radio Mora sagt guten Morgen. Sie hören Memo mit mir, Daniel Frkat, am Mikrofon. 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Wir machen gleich weiter mit unserem heutigen Tagesthema und Gast der Ballonfahrerin Irmgard Moser. Aber vorher gibt's noch ein bisschen gute Musik, um euch den Vormittag etwas zu erleichtern. 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
2: Unsere Kollegin Helena Moser hatte einen ganz besonderen Gast vorm Mikro. Und zwar die Ballonfahrerin Irmgard Moser. Sie ist mit ihrem Kopf bereits in den Wolken. Und was die schönsten Momente während so einer Ballonfahrt sein können, das erzählt sie uns gleich.
3: Einsteigen, aufsteigen, Ausblick genießen. Mit dem Heißluftballon fährt Irmgard Moser mit ihren Passagierinnen und Passagieren auf in luftige Höhen. Zwischen den Wolken bietet sich ein atemberaubender Ausblick auf die Schönheit unserer Natur, die einen so schnell nicht mehr loslässt. Auch Irmi hat das Ballonfieber vor 36 Jahren gepackt und seither nicht mehr losgelassen. Das Gefühl, über die Landschaft zu schweben und der Natur ganz einfach ausgeliefert zu sein, faszinieren sie auch noch heute. Wir haben das Gespräch mit der in Stob lebenden Ballonfahrerin gesucht und wollten wissen, was macht das Ballonfahren für dich so besonders? Was sind die schönsten Momente, die du so schnell nicht mehr vergessen wirst? Und was ist es für ein Gefühl, ganz frei zu sein und in der Luft Ballon zu fahren?
4: Ja, für mich ist das Gefühl, die absolute Freiheit da zu erleben, die der Natur ausgeliefert zu sein und einfach als Mensch zu wissen, halt, da ist irgendwer stärker, und zwar die Natur.
3: Gibt es eine Ballonfahrt, die dir in deiner Karriere besonders in Erinnerung geblieben ist?
4: Ja, da gibt es sehr viele, aber eine besonders, wo ein behinderter Mensch, ein schwerkranker Mensch, den letzten Wunsch zu erfüllen gehabt hat, und der hat an ALS gelitten und war schon in einem relativ fortgeschrittenen Stadium, und den haben wir dann im Winter seine To-Do-Liste haben wir ihm da noch erfüllen können. Und da sind wir im Winter mit ihm gefahren, und das war sehr anstrengend und sehr aufwendig, einfach den in den Korb zu bringen, weil er hat halt sehr große Schmerzen gehabt, und das war nur so eine Zentimeterarbeit, dass man den überhaupt in den Korb hineinbringt. Und dann ist er da drinnen auf einem Sessel gesessen, und dann haben wir ihn angegurtet, und dann, wie wir gestartet sind, dann hat er einfach, da hat man gesehen, die Augen, wie die groß waren, sind, und diese Begeisterung und den einfach diese, den letzten Wunsch, in die Lüfte zu gehen, den hat der in vollen Zügen genossen, und das war für uns ein sehr beeindruckendes Erlebnis. Und wir sind dann, ja, die geplante Fahrzeit in der Luft gewesen, direkt am Wilden Kaiser. Und ich habe dann an den lieben Gott ein Stoßgebet hinaufgeschickt, dass wir einfach an so einem schönen Landeplatz finden oder auf einer Straße landen können. Und das hat er uns erfüllt, und wir sind mitten auf einer Ortsstraße gelandet. Und dann ist der Autofahrer gekommen und hat uns sehr zusammengeschimpft, warum wir da mitten auf der Straße landen, wie blöd kann man da sein. Und dann habe ich ihm mitgeteilt, dass ich einen Passagier habe, das sein letzter Wunsch ist. Und er möge doch das einmal anschauen. Und daraufhin ist er ziemlich erstarrt und hat sich dann sehr entschuldigt und hat uns dann fleißig mitgeholfen, dass wir den ganzen Ballon wieder da eingepackt haben. Und dieser Markus, der ist mit seinem Rollstuhl, mit dem elektrischen Rollstuhl auf und ab gefahren und hat das in vollen Zügen genossen. Und das war für uns auch so ein tolles Erlebnis einfach.
3: Glaubst du, verändert dieser Moment, wenn du wirklich oben bist und alles überblickst, irgendwas in einem Menschen?
4: Ja, ich denke schon, weil herunten auf der Erde ist einfach, da ist man so vielen Dingen praktisch unterworfen, und oben in der Luft, du bist einfach frei, die Natur macht mit dir, die spielt mit dir, und das ist einfach, die ganze Faszination Ballonfahren ist für mich und für viele, viele andere einfach was Herrliches. Und ich habe sehr viele Gäste, die sind Wiederholungstäter, die einfach immer wieder kommen und mit uns mitfahren, ob das jetzt da im Mittelburgenland ist oder in den Bergen Tirols. Also das ist dann schön, wenn man anderen Gästen einfach die Freude machen kann.
3: Ums Ballonfahrgeschäft ranken sich auch einige Bräuche, wie zum Beispiel die Taufe. Kannst du uns aufklären, was hat es mit denen auf sich?
4: Ja, jeder Ballongast, der zum ersten Mal in die Lüfte kommt, der wird dann in den Adelstand der Ballonfahrer erhoben. Und zwar gibt es da ein kleines Ritual, die Ballonfahrertaufe. Und da erzählen wir halt einmal eine Geschichte, wie die ganze Ballonfahrerei begonnen hat. Dann dürfen sie uns laut und deutlich das Ballonfahrersprüchel da im Chor nachsprechen. Und zum Dritten dürfen sie dann herknien und vor der Mannschaft dann das Gelöbnis ablegen. Und dann wird eine Urkunde sehr liebevoll geschrieben, abgestimmt auf den Passagier einfach. Und dann wird er mit Spiritus Vini und Feuer in den Adelstand der Ballonfahrer erhoben. Und da gibt es natürlich dann auch einige Rechte und Pflichten, die er dann zu erfüllen hat, dass man seinen adeligen Namen muss man dann auswendig lernen, den wir ihm da verpasst haben. Und wenn er den nicht auswendig weiß, wenn er gefragt wird, dann ist eine Runde von dem Gesöff fällig, was die Ballonfahrer eben so lieben. Und dann darf er noch als nächste Pflicht, ist es so, dass wir vom Ballonfahren sprechen und nicht vom Ballonfliegen. Und falls das unadelige Wort Fliegen entfleuchen sollte, dann gibt es auch eine Runde Getränke als Strafzoll. Und da haben wir so ein kleines Sprüchel, also so eine kleine Eselsbrücke dazu, wo wir am Vortag mit den Abend mit Schweinsbraten, Kraut und Knödel und ein Bier und vielleicht ein Schnapsel hinterdrein so beendet hat, dann hat der Körper über die Nacht Zeit, Gase zu bilden. Und diese Gase wiederum haben den Drang, dass aus dem Körper entweichen und da lässt man auch keinen fliegen, sondern anfahren, wenn die warme Luft da in Bewegung gerät.
3: Und kennst du deinen Ballonfahrernamen noch?
4: Ja, natürlich. Den muss man sich bis zum Lebensende merken. Ich bin die Gräfin Irmgard, die steht Himmelwärts strebenden im Geschehen, nicht unwissende Himmelsfee zum Einzirl.
3: Sehr fein. Und kennst du auch das Gelöbnis auswendig?
4: Ja, nachdem ich schon 30 Jahre dabei bin, kann ich das auswendig. Ja. Und wenn sie die Passagiere eben hinknien müssen, dann heißt es, ich gelobe, und dann dürfen sie mir das nachsprechen, an Bord eines Ballons bin ich nichts. Dann, ich gelobe, an Bord eines Ballons bin ich überhaupt nichts. Ich gelobe, die Ehre der Ballonfahrer zu achten, den Anweisungen des Piloten Folge zu leisten und mich notfalls stückelweise, teilweise als oder auch im Ganzen als Ballast abwerfen zu lassen. Das war das Gelöbnis. Das sprechen sie dann sehr angestrengt nach und damit sind sie in den Adelstand der Ballonfahrer erhoben.

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1: Das Burgenland bekommt einen eigenen Marathon und der feiert schon bald seine Premiere. Am 27. September geht in Ilmitz erstmal der Neusiedler Seemarathon an den Start. Gelaufen werden können die klassischen 42,195 Kilometer oder die Halbdistanz durch die flache Landschaft des Nationalparks. Rund 800 Läuferinnen und Läufer sind bereits angemeldet. Među njima je i Julija Maja, najbrža austrijska maratonka koja će se natjecati na polumaratonu. Die Strecke ist offiziell vermessen, die gelaufenen Zeiten sind damit international gültig. Und die flache Strecke könnte durchaus schnelle Zeiten ermöglichen, wenn der Wind mitspielt. Julija Maja, den Seewinkel već dobro poznaje, jer ovdje redovito trenira. Besonders die Weite der Landschaft und die langen flachen Wege haben es ihr angetan. Start ist um 9 Uhr im Seebad Ilmitz. Damit bekommt das Burgenland erstmals einen offiziellen Marathon und rund um den Neusiedler See steht ein ganz besonderes Laufwochenende bevor.

0: Wie startet man eigentlich eine Ballonfahrt? Wie lande ich sicher wieder und was gehört dann noch alles dazu? Während andere den Himmel nur aus der Ferne anschmachten, ist Irmgard Moser bereits hoch in den Wolken. Već godinama ova strastvena balonarka leti kroz gradišće. Was alles dahinter steht, verriet Irmgard unserer Kollegin Helena Moser.
1: 6 Uhr morgens. Eine Uhrzeit, zu der die meisten Menschen wohl lieber noch einmal auf die Snooze-Taste drücken würden. Wer jedoch die Möglichkeit bekommt, mit einer frischen Brise im Haar aus der Vogelperspektive einen atemberaubenden Sonnenaufgang zu erleben, steht bestimmt auch so früh gerne schon auf den Beinen. Eine Ballonfahrt bietet genau diese Möglichkeit, die Schönheit unserer Natur einmal aus einem völlig anderen Blickwinkel zu betrachten. Doch bevor es in luftige Höhen geht, braucht es vor allem eines: eine erfahrene Pilotin. Irmgard Moser ist bereits seit 36 Jahren Ballonfahrerin und lebt heute in Stow. Seit 2021 bietet sie mit ihrem Luftfahrtunternehmen Ballonfahrten an. Hinter solch einer Fahrt steckt allerdings weit mehr, als man auf den ersten Blick vermuten möchte. Wir haben das Gespräch mit ihr gesucht und wollten wissen, was alles dahinter steckt. Wie wird ein Ballon eigentlich aufgebaut? Woher weiß man, wo man am Ende landet? Welche Rolle spielt das Wetter? Und wie entscheidet man, welcher Ballon der richtige für die jeweilige Fahrt ist?
2: Ich habe eben 2 verschiedene Ballone, 2 komplett Garnituren mit 4 Hüllen. Und je nachdem, was ich brauche, diese Hülle hänge ich drauf. Und die haben 4000 Kubik. Dann kommt es halt darauf an, welche Jahreszeit es ist, wie schwer die Personen sind und wie die Temperaturen an dem Tag sind. Und dann kann man berechnen, ob ich jetzt 5 Gäste oder 4 Gäste hineinnehmen kann. Und das ist einmal die wichtigste Sache, dass man mal da das Beladungsdiagramm, wie das so schön heißt, vorbereitet und dann halt noch die Wettervorhersage sich damit beschäftigt und dann kann man es eigentlich loslegen. Und wir starten an den Tagesrandzeiten, also großteils am frühen Morgen, dass man dann den Sonnenuntergang auch draufkriegt. Das lasse ich immer den Gästen selbst aussuchen, ob sie noch eine halbe Stunde früher aufstehen wollen, damit man den Sonnenaufgang hat. Und das ist da im Burgenland wunderschön mit diesen schönen, herrlichen Farben in der Früh. Es ist ganz was Herrliches, das anzuschauen.
1: Wo sind im Burgenland die schönsten Ballonspots?
2: Ja, da im Mittelburgenland ist für mich das Ideale, weil da können wir von Schulendorf bis Lutzmannsburg, da die Startplätze sind auch von der buckligen Welt, ist wunderschön zum Rausfahren. Und da ist halt das immer sehr, für uns sehr hilfreich, wenn man so nette, so wie die Feuerwehr Neckenmark zum Beispiel, die hat uns da ihren Übungsplatz, da dürfen wir in der Früh die Starts machen. Oder auf Fußballplätzen oder da in Kobersdorf beim See hinten auf dem Parkplatz. Das ist wunderschön zum Rausfahren. Und da haben wir halt verschiedene, je nach Windrichtungen an dem Tag, die verschiedensten Startplätze, was man sich halt dann aussucht.
1: Du bist ja in ganz vielen Teilen Österreichs unterwegs. Aber wo fährst du am liebsten?
2: Ich muss ehrlich sagen, mein Hotspot ist Tirol. Und da fahre ich halt am liebsten. Das ist einfach, da habe ich es gelernt und das ist halt mein Traumgebiet. Aber Mittelburgenland ist genauso, das habe ich genauso schon lieben gelernt. Und das hat genauso seine Tücken wie jede Gegend. Und da zum Beispiel Mittelburgenland ist ein Südwind, also der aus Süden kommt, Richtung Norden geht, immer ein Problem. Der ist immer sehr unruhig.

0: Das muss man halt aus der Erfahrung erlernen.
1: Welche Rolle spielt das Wetter sonst? Kann es mal passieren, dass ein ausgemachter Termin wegen des Wetters verschoben werden muss?
0: Ja, das kommt sehr oft vor. Und zwar auch in den Bergen speziell ist das Wetterphänomen der Föhn. Haben wir da zum Beispiel in Innsbruck ist der Föhn-Hotspot in Österreich. Und wenn in Innsbruck noch so 100 km/h Wind von Bad Schakowl wehen, dann hat man im Tiroler Unterland noch gerade und gerade so die Möglichkeit, dass da rausgeht. Ja. Also da können wir noch starten. Und wenn aber der Föhn bis zum Boden durchgeht, dann ist für einen Ballon keine Startmöglichkeit mehr.
1: Wenn sie dann aber mal die richtige Startmöglichkeit ergeben hat, wie viele Kilometer legt man dann eigentlich zurück mit so einem Ballon?
0: Ja, das ist ganz verschieden. Wir haben oft in einer Stunde, wenn wir jetzt dort schnelle Winde haben, da ist fast 40, 50 Kilometer kommst und dann haben wir wieder in einer Stunde 2 Kilometer, weil es einfach, das sagen wir oft, Liftfahren ist halt, wenn lange schönes Wetter ist, dann hast du ein dickes, fettes Hoch da drin liegen und in dem Hoch, da passiert nicht viel. Und dann hast du sehr langsame Winde oft und das ist oft auch nicht in den Bergen speziell schwierig, dass man dann einen geeigneten Landeplatz wieder findet, wenn es nur so langsam hin und her geht. Und das mag eigentlich keiner recht. Also uns ist lieber, du hast oben ein bisschen einen Wind und dann kann man die Fahrt viel besser planen.
1: Zur Landung kommen wir gleich wieder, aber zunächst wäre mal spannend zu wissen, wie so ein Ballon denn eigentlich aufgebaut wird. Wie viele Leute braucht es dafür und dürfen auch die Passagiere mithelfen?
0: Für den Aufbau eines Ballons brauche ich 4 Personen in dem Sinn. Also einmal einen Piloten, der dann das Feuer entfacht und den Verfolger praktisch, das ist das Crewmitglied, meistens mein Mann. Und der steht dann auf der Rückseite des Ballons mit der Kronenleine und der muss das hinten den Deckel, praktisch den Parachute schließen und dann den Gegenzug machen, dass ich vorne eine offene, straff gespannte Hülle habe und dann eben die 2 anderen Leute, das sind meistens Passagiere, weil die werden wir da sehr fleißig dazu motivieren, dass uns die helfen. Und die halten praktisch die Hülle vorn auf, damit wir mit dem Ventilator die kalte Luft reinblasen können. Und dann, wenn das so schön dick und fett und prall da liegt, dann, dass ich zum Brenner gehen kann und da mit Propangas da praktisch die Luft in der Ballonhülle erhitze. Der Ballon stellt sich dann selber auf und in dem Sinn ist der Aufrüstvorgang auch schon beendet.
1: Was sagen die meisten Menschen, wenn sie dann wieder heil am Boden angekommen sind nach einer Ballonfahrt?
0: Ich habe eigentlich noch nie irgendeine Beschwerde gehabt, dass oder irgendeiner gesagt hat, das hat mir jetzt nicht gefallen. Die sind immer hellauf begeistert, weil sie viel nicht vorstellen können. Erstens einmal die Ruhe in der Luft und zweitens einmal, wie viele verschiedene Luftströmungen da vorherrschen.
1: Wer neugierig geworden ist, macht sich am besten selbst ein Bild. Ab etwa 340 Euro pro Person kann man bei IRMI mitfliegen. Auch für Events oder als besonderes Geschenk wäre eine Ballonfahrt sicherlich einmal ein Erlebnis der ganz speziellen Art.

0: Es ist 10 Uhr.
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2: Vor dem Mikrofon begrüßt sie Gerlinde Sternbauer Pozdravljamvas. Zweite burgenländische Naturschutzrallye. Schülerinnen und Schüler der Mittelschulen Rechnitz, Schattendorf und Lockenhaus sind auf Artensuche. Sie wollen mindestens 100 verschiedene Tier- und Pflanzenarten in ihrem Schulumfeld entdecken und bestimmen. Buntes Burgenland Naturschutzrallye ist ein dreijähriges Bewusstseinsbildungsprojekt, an dem von 2025 bis 2027 jährlich drei burgenländische Mittelschulen teilnehmen. Neben Artenkenntnis und Bestimmungskompetenz geht es darum, die Bedeutung verschiedener Lebensräume zu verstehen und die Jugendlichen für deren Schutz zu sensibilisieren, so Landeshauptmannstellvertreterin und Naturschutzlandesrätin Anja Heider-Wallner. Gender Day in the Future Factory der Wirtschaftskammer. 81 Schülerinnen und Schüler der Polytechnischen Schule Eisenstadt nutzten die Möglichkeit, Berufe abseits klassischer Rollenbilder kennenzulernen und selbst auszuprobieren. Ob Fahrzeugtechnik, Bauwesen, Friseurhandwerk oder Pflege, gefragt waren Neugier, Offenheit und das Interesse an den eigenen Talenten. Ziel des Gender Days ist, Geschlechterklischees aufzubrechen und jungen Menschen neue berufliche Perspektiven zu eröffnen. Die Future Factory in Eisenstadt bot mit ihren interaktiven Stationen den idealen Rahmen, um Berufe hautnah zu erleben. 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
5: Am Vormittag wird es noch wolkiger und zeitweise nass. Besonders zum Mittag. Der Wind weht aus Nordwest bis Nord und kann anfangs mäßig stellenweise lebhaft sein. Kasniče vjetar oslabjeti, a na sjeveru gradišta bit će sve više sunčanih razdoblja. Temperature se penju na najviše 16 do 21 stupnja. Die Tagestemperaturen bewegen sich zwischen 16 und 21 Grad.
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5: Zwei Stunden Memo sind hinter uns. Aber eine Stunde wartet noch auf uns. Und bevor wir uns heute verabschieden, wird es noch einmal abwechslungsreich. Live aus dem Studio in Oberpullendorf, Daniel Frickert am Mikrofon. Und ich bringe Ihnen aktuelle Meldungen, Geschichten aus der Region und natürlich unsere mehrsprachige Musik. Uskoro stiže naš pregled medija u kojem ćemo pregledati koje teme danas posebno privlače pažnju i o čemu se trenutno govori. Danach geht es noch einmal um unser heutiges Tagesthema und um die Ballonfahrerin Irmgard Moser. A za kraj imamo i nešto za sve koje vole gljive i šampione. Auch unsere Genussmomente dürfen in dieser Stunde natürlich nicht fehlen. Heute sogar mit Tipps und Tricks zur Schwammerlsaison. Also bleiben Sie noch ein bisschen bei uns. Memo auf Radio Mora begleitet Sie durch die letzte Stunde des Vormittags.

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1: Es ist Zeit für unsere Medienübersicht. Schauen wir mal, was die Schlagzeilen alles so bringen heute. Inflation stieg im August auf 3,2%. Die Inflation ist im August auf 3,2% gestiegen. Im Juli hatte sie 2,8% betragen. Vor allem höhere Treibstoffe und Rate in die Höhe. Wichtigster Inflationstreiber war, wie die Statistik Austria heute mitteilte, aber weiterhin der Dienstleistungsbereich. Weltweite Wasserspeicher schrumpfen. Die weltweiten Wasserressourcen sind laut einem Bericht der Weltwetterorganisation WMO in den vergangenen Jahren knapper geworden. Der Abfluss aus Flüssen sei zurückgegangen, Gletscher schrumpften und in vielen Weltregionen sinken der Grundwasserspiegel, schreibt die WMO heute in ihrem jährlichen Wasserbericht. Vatikan reicht erstmals einen Film bei den Oscars ein. Mit dem Dokumentarfilm Green Lava über einen jungen Italiener mit Muskeldystrophie will der italienische Zwergstaat in Hollywood konkurrieren. Dieselpreis steigt auf höchsten Wert seit März 2026. Je Liter stieg der Preis für Diesel am Mittwoch auf 2,268 Euro, Superbenzin auf 1,959 Euro. Charity-Pop-Konzert in Amstetten brachte 70.000 Euro für kranke Kids. Pizzerra und Jaus und andere Bands spielten vor 3.800 Spendern für Projekt zur psychischen Betreuung von Jugendlichen.

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1: Unsere Kollegin Helena Moser hatte einen ganz besonderen Gast vor ihrem Mikrofon, und zwar Irmgard Moser, die Ballonfahrerin. Wie es weiter ausschaut im Unternehmen und was die Zukunft für die Ballonfahrten festhält, sagt uns gleich unsere Kollegin Helena Moser im Gespräch mit Irmgard Moser.
2: Einsteigen, abheben und die Welt von oben entdecken. Für Irmgard Moser ist das längst mehr als ein Hobby. Von Tirol aus hatte sie mit der Ballonfahrt schon in die verschiedensten Ecken der Welt verschlagen. Seit 2021 ist sie mit ihrem eigenen Ballonfahrtunternehmen ABE Alpenballon Events unterwegs und bringt ihre Ballone zu den unterschiedlichsten Veranstaltungen. Von regionalen Events bis hin zu besonderen Ballontreffen hat sie dabei schon vieles erlebt. Wo sie überall unterwegs war und welche spannenden Termine als nächstes anstehen, wir haben Irmi selbst gefragt. Zunächst erzählt uns Irmi aber, wie es denn eigentlich zur Gründung ihres Luftfahrtunternehmens kam.
3: Ja, ich habe mich in meinen alten Tagen noch selbstständig gemacht. Ich war vorher bei einer Tiroler Firma und da hat es dann immer einen Chefwechsel gegeben. Und mit dem neuen Chef bin ich halt dann nicht mehr so gut zusammengekommen. Und dann habe ich mich 2021 dann entschlossen, meine eigene Firma zu machen und habe jetzt dort mein eigenes Luftfahrtunternehmen. Und auf das bin ich sehr stolz, dass ich das im hohen Alter noch gemacht habe. Und ja, wir haben einen Verein in Tirol, die Ballonsportfreunde Tirol aktiv, und wir veranstalten da zwei riesengroße Veranstaltungen. Eine im Herbst jetzt, die steht uns nächstes Monat ins Haus, der Brixental Ballon Cup. Da sind 32 Ballone, also Großballone. Und im Winter, im Kaiserwinkel, habe ich bis zu 60 Ballone. Und das organisieren wir die ganze Woche, Veranstaltungen. Da haben wir Gäste oder Ballonfahrer aus 7 Nationen da. Und die fahren halt dann in den Bergen und genießen da diesen herrlichen Ausblick.
2: Auch dir selbst ist das Reisen für die Ballonfahrt ja absolut nicht fremd. Welche Events waren da in letzter Zeit und was steht noch in der Zukunft an?
3: Ja, früher hat es in Österreich zweimal die Ballon-Weltmeisterschaft gegeben, 1999 und dann 2010 oder sowas noch. Und da waren wir auch als Fiesta, nennen sie das, also nicht als Teilnehmer, als Wettkampfpiloten dabei, sondern einfach als Gastpiloten. Und das haben wir gemacht. Dann waren wir in Kenia schon einmal Ballonfahren. Das war eine sehr, sehr interessante Sache, da neben den Giraffen aufzubauen und die Büffelherden da auszustellen. Dann waren wir in Deutschland, in der Schweiz. Also wir sind schon sehr viel herumgekommen. Und letzte Woche waren wir eben gerade in Krems am Flugplatz in Gneixendorf und haben dort mit anderen 30, 35 anderen Piloten, sind wir da drei wunderschöne Fahrten gemacht. Und sonst sind wir noch in der Steiermark oft oder im Herbst wieder, dann im Buch bei Weiz. Ja, also kommen wir schon sehr viel herum.
2: Und wie viel organisatorischer Aufwand steckt hinter dem Verein?
3: Ja, ich kann nicht klagen über die Arbeit, weil wenn die Meetings sind, also ich bin dann der Organisationsleiter und mache das dann hauptsächlich mit den Tourismusverbänden, und da hast du eigentlich deine zuständige Sekretärin dafür, die dann vor Ort viele Sachen dir abnimmt, und dann halt die Geschäftsführer, mit denen du halt da gut zusammenarbeitest, und dass wir das dann alles so organisieren können, dass das halt alles ein brauchbares Gesicht ist für alle. Und wir haben dann bei jeder Veranstaltung auch noch einen Nightglow dabei. Da werden die Ballone so, je nachdem, so zwischen 10 und 20 Ballone am Abend hingestellt. Und dann wird mit einer sehr deftigen Musikchoreografie leuchten da die Ballone dann zum Nightglow praktisch. Und vorher haben wir so kleine Modellballone, da haben wir also immer so 20, 25 Stück vorher dabei, die vorher das Programm machen, und dann halt die großen Ballone, die dann noch Choreografie da haben, machen meine Kollegen da, der hat den Nightglow über, und dann werden die halt noch Muster und noch Sonderformen aufgestellt, dass halt das alles ein sehr tolles Bild ergibt.
2: Die Nightglows sind wirklich eine umwerfende Darbietung, die für jede Menge Begeisterung sorgen. Auf YouTube gibt es einige Ausstrahlungen der Events. Wer sich jedoch das volle Erlebnis live abholen möchte, sollte unbedingt zu Fronleichnam nach Lichtenwörth oder in den Herbstmonaten ins Hartbergerland fahren. Denn auch in unserer Umgebung gibt es einige Nightclubs, die man sich nicht entgehen lassen sollte. Einen kleinen Vorgeschmack auf das Ballonfahren kann man sich jedenfalls auch ab und an bei uns im Mittelburgenland holen. Auf einigen Festen verteilt übers Jahr steht Irme mit ihrem Team und ihrem festgeseilten Ballon, um eine Mini-Ballonfahrt anzubieten. Kannst du uns kurz erklären, was das ist und wie das eigentlich ankommt bei den BesucherInnen?
3: Das kommt sehr gut an. Das sind Festelveranstaltungen. Und da muss halt der Ballon mit 3 bis 4 Seilen am Boden praktisch, also mit den Seilen wird der gespannt und da muss halt die Wetterbedingungen müssen da passen, dass nicht zu viel Wind ist. Und dann können Kinder und Erwachsene da das probieren und das Gefühl erleben, wie ein Ballon, wenn der vom Boden sich erhebt und so circa 20 bis 25 Meter in der Luft ist. Und das war früher viel mehr Gang und Gäbe. Jetzt ist eigentlich die Nachfrage weniger geworden. Und sonst sind wir immer in St. Martin gewesen beim Martini-Kirtag. Vielleicht ergibt sich wieder mal was. Würde mich freuen, wenn der eine oder andere sowas machen würde.
2: Was steht bei euch in der Zukunft noch an?
3: Ja, wir haben jetzt eben das große Meeting im Brixental, dem Brixental Ballon Cup. Und dann Weihnachtsgeschäft ist auch immer sehr ausgedehnt in den Feriengebieten, also in Tirol. Da sind dann die Leute, die haben das gerne zum Beispiel ins neue Jahr hineinzufahren, also an Silvester eine Nachmittagsfahrt ins neue Jahr und so. Solche Geschichten haben wir dann auch. Und dann halt die Winterveranstaltungen, die großen, das ist dann die nächste Planung eigentlich.
2: Auf den Brixentaler Ballon-Cup blicken wir alle schon mit großer Vorfreude, aber auch dafür ist einiges an Planung notwendig. Was man bei der Ballonfahrt jedoch nicht immer planen kann, ist der Landeplatz. Hier macht der Wind bekanntlich, was er will. Zum Schluss spricht ihr mir deshalb nochmal ein großes Dankeschön an alle Grundbesitzer aus.
3: Wir brauchen immer sehr viele Leute und speziell auch die Grundbesitzer, die uns Starts und Landungen ermöglichen. Und da möchte ich ganz ein herzliches Dankeschön sagen für die ganzen Grundbesitzer, die da im Mittelburgenland sich freuen, wenn wir da mit dem Ballon daherkommen. Ich habe eigentlich da im Mittelburgenland noch nie ein Erlebnis gehabt, dass mich einer geschimpft hätte, wenn wir gelandet sind, was in anderen Regionen wieder nicht so ist. Und das ist mir immer ein Bedürfnis. Da möchte ich ganz ein herzliches Dankeschön sagen.

0: Was passiert und wo passiert, was bietet die Region? Das verraten wir Ihnen gleich in unserem Veranstaltungskalender.
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3: Heute findet in der ehemaligen Synagoge Kobelsdorf ein Abend mit Literatur und Musik statt. Bei Zweig Reloaded, die Welt von gestern, Erinnerungen eines Europäers, wird Stefan Zweigs eindringlicher Blick auf Europa in einer literarisch-musikalischen Collage aufgegriffen. Dazu erklingen Werke unter anderem von Semlinski, Haydn, Maria Herz, Janacek, Ullmann und Schostakowitsch. Beginn ist um 19 Uhr. 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Diesen Freitag findet im Rathaus in Oberpullendorf ab 19 Uhr die Eröffnung der Pullenale 26 Oberpullendorfer Kulturtage statt. Für die musikalische Umrahmung der Veranstaltung sorgt Hier und Da Musi mit einer Zeitreise durch die Musikgeschichte. 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Am Samstag, dem 19. September, findet ab 9 Uhr am Kirchenplatz in Nikic ein regionaler Markt statt. Angeboten werden regionale Produkte, Kulinarik und Kunsthandwerk aus Nikic und der Umgebung. Für Unterhaltung sorgen unter anderem ein mehrsprachiges Bastel- und Lesestand für Kinder, ein Tanzworkshop für Groß und Klein sowie ab 11.30 Uhr die Tamburitzer Gruppe Staradob. Auch für Speis und Trank ist gesorgt. Der Eintritt ist frei. 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Der ORF-Korrespondent und Journalist Christian Werschütz stellt am Samstag, den 19. September, sein Buch Frontlinien in Oberpullendorf vor. Der Rotary Club Oberpullendorf Burgenland Mitte lädt zu einem Vortrags- und Diskussionsabend mit ihm ein. Beginn ist um 19 Uhr im Rathaus Oberpullendorf. 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
1: Herbstzeit ist Schwammerlzeit. Und bevor die ersten selbstgesammelten Pilze in der Pfanne landen, haben wir noch ein paar wichtige Tipps für Sie. Die heurige Schwammerlsaison hat in Oberösterreich wegen der langen Trockenheit etwas später begonnen. Beim Sammeln gilt deshalb vor allem eines. Lieber einmal zu genau hinschauen als einmal zu wenig. Denn manche giftige Pilze sehen ihren essbaren Verwandten zum Verwechseln ähnlich. Besonders gefährlich ist der grüne Knollenblätterpilz. Beschwerden können erst viele Stunden nach dem Essen auftreten und sind zwischendurch sogar wieder bessern. Auch Steinpilze oder Eierschwammerl haben problematische Doppelgänger. 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Und noch ein kleiner Küchentipp, gesammelte Pilze sollten nicht in Plastiksackerl transportiert werden, sondern luftig nach Hause gebracht und anschließend gut durchgegart werden. Außerdem lieber kleinere Mengen genießen, denn auch essbare Pilze können in größeren Mengen schwer verdaulich sein. Und ganz wichtig, verlassen Sie sich bei der Bestimmung nicht ausschließlich auf Fotos, Apps oder KI. Wenn Sie bei einem Pilz unsicher sind, lassen Sie ihn lieber von einer Fachperson kontrollieren, denn beim Schwammerlsuchen gilt ganz eindeutig, lieber einen Pilz im Wald lassen, als die Gesundheit aufs Spiel setzen. Wenn Sie sich das Schwammerlsuchen aber ganz sparen wollen, dann schauen Sie doch einfach online auf die Website unserer lokalen Gasthäuser und Restaurants, was Sie denn heute so im Mittagsangebot haben. Mahlzeit, dobar tek!

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2: Das war's für heute von Memo auf Radio Mora an diesem Donnerstagvormittag. Danke, dass Sie heute bei uns dabei waren und uns durch den Vormittag begleitet haben. Ich hoffe, es war die richtige Mischung aus aktuellen Informationen, Geschichten aus der Region und natürlich guter Laune. Asade Vremesa, Romani Ora. Ich bin Daniel Frückert und verabschiede mich für heute von Ihnen. Kommen Sie gut durch diesen Donnerstag und wir hören uns schon morgen wieder bei Radio Mora. 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
2: Willkommen bei unserer Romani Ora. Es ist 11 Uhr. Heute ist Donnerstag. Fein, dass Sie wieder mit dabei sind. Mein Name ist Susanne Horvath und ich freue mich, Sie durch die heutige Romani Ora zu begleiten. 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Und jetzt heißt es zurücklehnen, zuhören und genießen, denn wir starten mit unserer schönen Musik. 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

Ich freue mich, dass wir heute wieder gemeinsam hier bei unserer Romaniora aus dem Studio in Oberbad in einen neuen Tag starten können. Sie hören wie gewohnt unser Tagesthema News und natürlich unsere schöne, abwechslungsreiche Musik. 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

0: Literaturbegegnung und ein bisschen Zeit zum Zuhören. Genau darum geht's bei den Literaturtagen in Kofidisch. Wenn Bücher lebendig werden, Autorinnen und Autoren ihre Geschichten mitbringen und aus Worten plötzlich Bilder im Kopf entstehen, dann ist wieder Literaturzeit in Kofidisch. Es war ein Wochenende für alle, die gerne lesen, gerne zuhören oder einfach neugierig sind auf neue Geschichten und interessante Menschen. Was heuer auf dem Programm stand und welche Autorinnen und Autoren da waren, das verraten wir Ihnen jetzt. Unsere Kollegin Tina Nadei war vor Ort und hat sich umgehört. Nach dem nächsten Musiktitel hören Sie mehr darüber. 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
1: Bereits zum 13. Mal gingen die Literaturtage in Kofidisch über die Bühne. Eine Kooperation zwischen dem bekannten burgenländischen Verlag Edition Lexlist 12 und der Gemeinde Kofidisch. Wie es damals eigentlich zu dieser erfolgreichen Initiative kam und was die Literaturtage heute ausmacht, das hat uns der Organisator und Leiter des Verlags Edition Lexlist 12, Horst Horvath, erzählt.
2: Ja, es begann das Ganze in Altenmarkt, Skiwoche. Da hat der Bürgermeister und ich kurz überlegt, am Tschadaberg was zu machen. Und als erstes entstand der Literaturwanderweg. Wir haben 46 Stationen, wo man durch zwei Dinge wandern kann, wo man Autorinnen und Autoren des Burgenlands kennenlernen kann. Einerseits ein Stück lesen, ein Stück Biografie, aber auch hören. Es gibt QR-Codes, wo man einlesen kann, das war das Erste. Und daraus ist dann entstanden, dass wir jährlich eine Veranstaltung rund um diese Geschichte machen. Ja, wir haben ja jetzt die 13. Eine ganz tolle Geschichte dabei ist unter anderem, wir präsentieren jetzt hier an Ort und Stelle beim sogenannten Infopoint, was so der Ausgang ist für die Veranstaltungen, das 10. Buch Junge Literatur im Burgenland. Wir haben je 4 Autorinnen und Autoren pro Buch. Das heißt 40 Autorinnen, junge Autoren. Das Jung heißt, die erste Veröffentlichung bei uns gemacht haben. Es ist ein Riesenbuch da, wo man auch eben sowohl einlesen kann, als wir hören und auch die Bücher selber ein bisschen sehen kann.
1: Nach welchen Kriterienpunkten suchen Sie die Autorinnen und Autoren für die Lesungen bei den Literaturtagen aus?
2: Ja, die Lesungen an diesen Literaturtagen sind so 100% Autorinnen und Autoren, die bei uns veröffentlichen. Das heißt, es ist im Großen und Ganzen alles, was wir heute hören, sind Neuerscheinungen aus dem heutigen Jahr. Und das machen wir immer so. Und das sind immer unsere Autoren. Das ist unsere Werbeveranstaltung, kann man sagen.
1: Kurz zur Statistik, mit wie vielen Besucherinnen und Besuchern rechnen Sie heuer?
2: Ja, schon mit 250 bis 300 Besucherinnen und Besucher warten wir schon, ja.
1: Welche Herausforderungen bringt so eine Organisation mit sich?
2: Ja, das größte Problem ist natürlich die Finanzierung, nicht? Weil ja doch ein Riesenapparat dahinter ist, viele Mitwirkende. Und auch wenn es die kleinen Dinge noch zusammenrechnet, von Werbung, Plakate etc., das ist unsere große Herausforderung, wo wir einerseits eben mit der Gemeinde und den Autorenvereinigungen zusammen tun oder auch zum Beispiel ein Sponsor, einer, der schon lange dabei ist, ist die Energie Burgenlandsland und der Bund. Und ganz neu ist, also es gibt zwar schon länger diesen Verein der Freunde der Edition Lexlist 12, der wird jetzt wieder neu belebt, das haben wir dabei in Kooperation mit Autoren, die gesagt haben, wir wollen helfen, dass was weitergeht. Ja, wir suchen Mitglieder, mit 24 Euro ist man dabei, 2x12, 24. Und Weihnachten kommt ja auch immer so plötzlich. Und damit unterstützt man ja unsere Aktivitäten. Und das ist auch ein Punkt, mit dem wir in Zukunft einen Teil dieser Veranstaltungen, so wie diese, auch im Wesentlichen mitfinanzieren wollen.
1: Die Literaturtage sind aber längst mehr als nur eine Buchpräsentation oder eine Wanderung. Sie sind eine echte Institution für die gesamte Region. Welche besondere Bedeutung diese Veranstaltung für Kofidisch hat, wie die Gemeinde dieses Kulturprojekt tatkräftig unterstützt und worauf er als Ortschef besonders stolz ist, das verrät uns der Kofidischer Bürgermeister Norbert Schuljog.
3: Wir haben klein begonnen und es hat immer mehr Wellen geschlagen und ist mittlerweile ein kultureller Mittelpunkt in unserem jährlichen Programm.
1: Wie wichtig ist denn diese Veranstaltung für die kulturelle Szene hier in der Region?
3: Erstens wollen wir den Künstlerinnen und Künstlern, den Autorinnen und Autoren eine Plattform bieten, damit sie sich präsentieren können, damit sie ihre Bücher präsentieren können und dass das Literarische in den Vordergrund steht. Das Zweite ist natürlich, dass wir als Gemeinde mit dieser Veranstaltung ein Aushängeschild haben, das weit über die Grenzen hinaus bekannt ist. Wir haben dann auch den Literaturweg initiiert und es kommen Gäste speziell hierher, um diesen Literaturweg zu begehen, um Einsicht zu nehmen in die künstlerische Tätigkeit unserer burgenländischen Autorinnen und Autoren. Und es ist für den sanften Tourismus ein zusätzliches Highlight.
1: Und wie unterstützt die Gemeinde diese Literaturtage?
3: Ja, wir haben einen wesentlichen Punkt, mit dem Horst Horvath gesetzt, indem wir mit den Grundeigentümern gesprochen haben, um eben diese Schautafeln, diesen Literaturweg umzusetzen. Und gemeinsam mit den Grundeigentümern, mit der Edition Lex List und der Gemeinde ist es gelungen, hier wirklich eine attraktive Alternative zum Wandern mit Literatur zu setzen.
1: Eine wunderbare Initiative, die zeigt, wie viel kulturelle Kraft in den burgenländischen Gemeinden steckt. Doch was wäre die Literatur ohne die Stimmen, die sie zum Leben erwecken? Im zweiten Teil unseres Beitrags richten wir den Blick auf die jungen Talente unseres Landes und hören, wie begeistert die Besucherinnen und Besucher von der ganz besonderen Atmosphäre am Charterberg waren. Bleiben Sie dran, gleich nach etwas Musik geht's weiter.

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1: Dort, mitten in den idyllischen Weingärten des Charterbergs, wo die Natur den perfekten Rahmen bietet, fanden sie wieder statt, die Literaturtage in Kofidisch. Im Rahmen der Literaturwanderung wurde heuer bereits die 10. Ausgabe der beliebten Anthologiereihe Junge Literatur Burgenland präsentiert. Sie bietet jungen Talenten aus dem Burgenland eine wertvolle Bühne, um ihr Werken einer breiten Öffentlichkeit vorzustellen. Eine dieser aufstrebenden Stimmen ist die junge Zurndorferin Sarah Sophie Bauer. Wir haben mit ihr über ihre Texte gesprochen.
2: Ja, ich finde halt, dass vor allem Humor auch viel in der Literatur zu suchen hat und das auch natürlich eine ganz andere Generation auch anspricht.
1: Du schreibst zweisprachig in deinem Buch. Wieso? Warum?
2: Weil mir das Zweisprachige in die Wiege gelegt wurde. Ich bin halbe Burgenland-Kroatin und ich wollte unbedingt die Sprache weitergeben und auch die Tradition weitergeben und auch natürlich manche traditionellen Phrasen weitergeben.
1: Was bedeuten diese Literaturtage für dich und wie bist du eigentlich zum Schreiben gekommen?
2: Die Literaturtage bedeuten für mich, dass vor allem auch junge Literatur Stimme bekommt. Uns gibt es ganz, ganz oft, uns gibt es viel und manche von uns trauen vielleicht sich nicht, ihre Werke einzureichen. Und das ist für mich natürlich sehr, sehr schön, dass man das hier kann. Und ich habe mich da sehr spontan angemeldet dazu, habe nach dem Tod meiner Großmutter die ganzen Geschichten verarbeitet, die sie mir erzählt hat. Und ja, habe sie eingereicht und sie haben guten Anklang gefunden.
1: Die Edition Lex List 12 war für die von Anfang an klar, dass du da vorstellig wirst?
2: Ja, genau. Also ein burgenländischer Verein, natürlich für Burgenland-Kroaten sehr gut und sehr wichtig. Und ich wollte unbedingt im Burgenland publizieren. Ist natürlich sehr wichtig auch.
1: Neben den jungen Talenten machten aber auch arrivierte Autoren die Literaturtage wieder zu einem echten Hörgenuss. Unter anderem lasen Klaus Ludwig Kerstinger und Eva Schreiber aus ihren Werken.
3: Also meine Knieger, erst am Atelier der Katzenbi war Karenzi, bei Kakodierlam war mein Atelier, Kakobito, die Erfahrungen Katzenbi war Karenzi, bei Atelier meine Knieger.
1: Wie gefällt Ihnen denn die Atmosphäre hier am Charterberg bei dieser Lesung?
3: Also čemu vidite ovde jako lipo vanzi, gdje čude ljudi su ovde, pak samo jako znati žena, pak se jako veselim kako će biti.
4: Es ist einfach wunderschön in der Umgebung zu lesen, dieser Literaturweg da am Charterberg, das ist ganz was Besonderes und vor allem, wenn das Wetter so mitspielt wie heute. Und es treffen sich wirklich junge Autoren, die schon ein bisschen mehr geschrieben haben und es kommen literaturinteressierte Menschen, die sich einfach gern hinsetzen, gern zuhören und das macht einfach eine wunderschöne Stimmung, eine tolle Atmosphäre.
1: Neben den Worten selbst spielt bei den Literaturtagen in Kofidisch aber auch die Kulisse eine Hauptrolle. Die traditionelle Lesewanderung am Charterberg lockte wieder zahlreiche Literaturfans an. Was die Besucherinnen und Besucher zur Atmosphäre am Charterberg sagen, hören Sie jetzt.
5: Dass Literatur den Menschen in unserer Gegend nahegebracht wird. Und dass da eine gute Möglichkeit besteht, die Autoren kennenzulernen und viele nette Menschen kennenzulernen, mit denen man dann einen kleinen Wandertag durch die Kellergassen macht und diese Weinidylle gut genießen kann.
1: Würden Sie die Literaturtage Freunden und Bekannten weiterempfehlen?
5: Na unbedingt, habe ich auch schon sehr, sehr oft gemacht und der eine oder andere ist auch deshalb da, weil wir immer wieder dafür Werbung gemacht haben.
1: Die Kombination aus gelebter Regionalkultur, Nachwuchsförderung und der traumhaften Naturkulisse am Charterberg macht die Literaturtage Kofidisch einfach einzigartig. Wir gratulieren den Veranstaltern herzlich zum 13. Jubiläum und freuen uns schon jetzt auf die nächste Ausgabe im kommenden Jahr.

Die Arbeiterkammer Burgenland will Kinder und Jugendliche fit im Umgang mit Geld machen. Auch im neuen Schuljahr werden deshalb wieder Finanz- und Wirtschaftsworkshops an Schulen angeboten. Im vergangenen Schuljahr haben fast 4.500 Schülerinnen, Schüler und Kindergartenkinder an den Bildungsangeboten der Arbeiterkammer teilgenommen. Besonders gefragt sind die Finanzworkshops für Jugendliche ab der 7. Schulstufe. Rund 1.100 Schülerinnen und Schüler waren im vergangenen Jahr dabei. Dabei geht es um ganz praktische Fragen. Wie behält man seine Ausgaben im Blick? Wie erstellt man ein Haushaltsbudget? Und wie kann man Schuldenfallen im Internet vermeiden? Auch der Konsumdruck in sozialen Medien und im digitalen Alltag ist Thema. Die Jugendlichen sollen lernen, bewusste Entscheidungen zu treffen und mögliche Folgen besser einzuschätzen. 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

Vor 10 Jahren ist der Uhudler endgültig legalisiert worden. Der Kultwein aus dem Südburgenland war zuvor jahrzehntelang umstritten. 1992 wurde das Totalverbot aufgehoben. Nach dem EU-Beitritt Österreichs 1995 war der Uhudler allerdings nur befristet zugelassen. 2016 gelang schließlich die endgültige Anerkennung und die damalige Agrarlandesrätin Verena Dunst konnte gegenüber der EU nachweisen, dass es Uhudler-Sorten gibt, die nicht ausschließlich von sogenannten Urreben stammen. Damit waren auch drohende Rodungen vom Tisch. Heute gilt der Uhudler als Markenzeichen des Südburgenlands. Verkauft wird er längst nicht mehr nur im Buschenschenken, sondern zunehmend auch online, bis nach Deutschland, in die Schweiz oder in die Niederlande. 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
1: Schauen wir uns mal das Wetter an, wie es in den nächsten Tagen wird. Heute am Donnerstag bleibt es unbeständig. Am Vormittag regnet es verbreitet. Am Nachmittag wird es vor allem zunehmend trocken und sonnig. Mit 14 bis 22 Grad. Am Freitag überwiegen die Wolken im Osten. Im Tagesverlauf ziehen vor allem Regenschauer auf. Höchstwerte 16 bis 23 Grad. Am Wochenende gibt es einen Mix aus Sonne und Wolken. Am Samstag sind einzelne Schauer möglich bei 18 bis 25 Grad. Und am Sonntag wird es wieder wechselhafter mit Regenschauern. Dazu weht teils lebhafter Westwind. Nur noch 18 bis 26 Grad.

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Für heute ist unsere Romaniora schon wieder zu Ende. Ich wünsche Ihnen eine angenehme Mittagszeit. Bis zum nächsten Mal. 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

0: Rätsel bei Kung Sao Fast eingegangen. Wir müssen den Schul.
1: Mag nicht in die Schule.
0: Ob du willst oder nicht, den Schul müssen wir holen, gell? Du musst den Schul, weil du Mechaniker werden musst, gell?
1: Nein.
0: Da war's nix, nein, bevor er kommt, fahr.
2: Der Molat tut Molna.

0: Es ist 16 Uhr.
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4: Heute kann es vorerst noch stellenweise regnen, bald aber überwiegen die trockenen Regionen. Trotzdem tut sich die Sonne schwer, sie dringt am ehesten im Norden durch die Wolken. Der leichte Wind aus Nordwest bis Nord flaut allmählich überall ab. Die höchsten Temperaturen liegen zwischen 16 und 21 Grad. Heute Abend und heute Nacht ist es größtenteils trocken und von Norden her lockern die Wolken immer mehr auf. Ein paar Regentropfen fallen am ehesten noch im Südburgenland. Vor allem hier kann stellenweise auch Nebel zurückbleiben. Der Wind ist schwach und die Temperaturen sinken auf 13 bis 8 Grad. Morgen freitags geht es dann mit mehr Sonne weiter. Meist sind nur dünne Wolkenfelder am Himmel und damit bleibt es höchstwahrscheinlich überall trocken. Der Wind ist schwach und die Temperaturen legen zu. Je nach Sonnendauer hat es am Nachmittag 19 bis knapp 25 Grad. Übermorgen Samstag ist es insgesamt überwiegend sonnig und am Nachmittag vor allem warm. Etwas mehr Wolken können im Tagesverlauf am ehesten im Mittel- und Südburgenland auftauchen. Der Wind rührt sich nur ab und zu und die Temperaturen steigen auf 22 bis 26 Grad.
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Hallo und herzlich willkommen, liebe Zuhörerinnen und Zuhörer, zur heutigen Sendung hier bei Radio Spot On. Und heute geht es über die Nase. Ganz genau. Ein oft unterschätztes, aber äußerst vielseitiges Sinnes- und Atemorgan. Und ich dachte mir, da wir ja jetzt den ersten Schultag schon hinter uns haben, es ist tatsächlich ja auch schon die zweite Schulwoche, und dadurch, dass jetzt immer früher die Sonne untergeht und es immer schon kälter wird und ich schon richtig diese Herbst-Vibes verspüre, dachte ich mir, kommen ja auch wieder Krankheiten bzw. Verkühlungen zurück bei dem kühleren Wetter. Und deshalb ist es nie zu spät, über unsere Nase Bescheid zu wissen, denn die wird bald wieder anfangen zu rinnen. Die Nase übernimmt aber sehr, sehr viele Aufgaben. Zum einen natürlich das Riechen, aber sie filtert, erwärmt und befeuchtet die Atemluft, schützt den Körper vor Krankheitserregern und spielt eine zentrale Rolle für unseren Geruchssinn und damit auch für unser Geschmacksempfinden. Deshalb in der heutigen Sendung betrachten wir den Aufbau, die Funktionen, wichtige Erkrankungen und die Besonderheiten dieses komplexen Organs. Also ich würde sagen, hört sich doch schon mal spannend an. Bleibt dran, seid gespannt, denn gleich geht's los.

Also ich würde sagen, am Anfang ist es einmal wichtig zu wissen, wie unsere Nase aufgebaut ist, damit wir die ganzen Prozesse besser verstehen können und vielleicht dann auch dahinter kommen können, warum wir denn so oft krank werden im Herbst und warum unsere Nase dann zu rinnen beginnt. Also, die menschliche Nase besteht aus einem äußeren und einem inneren Teil und erfüllt sowohl strukturelle als auch funktionale Aufgaben. Der äußerlich sichtbare Bereich wird durch Knochen und Knorpel geschützt, die der Nase ihre individuelle Form geben. Dazu gehören der Nasenrücken, die Nasenspitze und die beiden Nasenflügel. Also das ist all das, was wir von außen sehen können. Und im Inneren schaut es aber ein bisschen komplizierter aus. Im Inneren setzt sich die Nase nämlich dann in der Nasenhöhle fort, die durch die Nasenscheidenwand in zwei Hälften geteilt werden. Diese Scheidenwand besteht im vorderen Bereich aus Knorpel und im hinteren Bereich aus Knochen. Sie sorgt dafür, dass die Luft gleichmäßig durch beide Nasenhälften strömt. Die Innenwände der Nasenhöhle sind mit einer Schleimhaut ausgekleidet, die ziemlich stark durchblutet ist. Und diese Schleimhaut erfüllt mehrere Aufgaben. Sie befeuchtet die eingeatmete Luft, erwärmt sie und fängt dann kleine Partikel wie Staub oder Keime ab. Im oberen Bereich der Nasenhöhle befinden sich zudem wichtige Verbindungen zu den Nasennebenhöhlen und zum Rachenraum. Und diese anatomischen Strukturen spielen vor allem eine Rolle bei der Luftzirkulation und dem Druckausgleich im Kopfbereich. Wir sehen also, die Nase ist nicht nur ein äußeres Sinnesorgan, was wir sehen, sondern vor allem ein komplex aufgebautes System, das Luftwege strukturiert und die eingeatmete Luft bereits vor dem Eintritt in die Lunge vorbereitet. Aber das schauen wir uns im nächsten Segment dann genauer an. Viel Spaß beim nächsten Lied!

Also, wie wir gerade gehört haben und wie viele von uns wahrscheinlich schon wissen, spielt die Nase eine zentrale Rolle im Atmungssystem, da sie der erste Abschnitt ist, durch den die Luft in den Körper gelangt. Beim Einatmen strömt die Luft durch die Nasenlöcher in die Nasenhöhle und wird dort bereits stark beeinflusst, bevor sie die unteren Atemwege erreicht. Eine der wichtigsten Funktionen ist die Filterung der Atemluft. Kleine oder manchmal auch große Härchen im Nasenvorhof sowie die Schleimhaut halten nämlich Staubpartikel, Pollen und Mikroorganismen zurück. Dadurch wird verhindert, dass viele dieser Stoffe in die Lunge gelangen und dort Reizungen oder Infektionen auslösen. Zusätzlich wird die eingeatmete Luft in der Nase erwärmt und auch befeuchtet. Die gut durchblutete Schleimhaut sorgt dafür, dass vor allem kalte oder trockene Luft an die Körpertemperatur angepasst wird. Das schützt empfindliche Strukturen in unseren Atemwegen und ist extrem wichtig. Auch die Atemführung selbst wird durch die Nase reguliert. Sie bietet einen gewissen Widerstand, der dazu beiträgt, dass die Luft gleichmäßiger und kontrollierter in die Lunge gelangt. Das ist besonders für einen effizienten Gasaustausch wichtig. Im Vergleich zur Mundatmung ist die Nasenatmung deutlich funktionaler für die Gesundheit unserer Atemwege. Die Mundatmung umgeht nämlich die ganze Filter- und Aufbereitungsfunktion der Nase, also wie wir gerade gesprochen haben, die Härchen und die Schleimhaut, und wird deshalb vor allem bei Belastung oder bei verstopfter Nase genutzt. Man sieht also, die Nase ist ein ziemlich wichtiger Bestandteil der Atmung, die eingeatmete Luft nicht nur weiterleitet, sondern auch aktiv vorbereitet und unsere Lungen und unseren Körper so schützt.

So, also wir haben jetzt gerade über die Nase als Atemweg gesprochen und ich würde sagen, jetzt gehen wir gleich zur ebenfalls genauso wichtigen Aufgabe der Nase, nämlich die Nase als Geruchssinn und natürlich Riechzelle. Der Geruchssinn ist nämlich ein höchst sensibler Teil der menschlichen Wahrnehmung und ermöglicht es vor allem, eine Vielzahl von Duftstoffen in der Umgebung zu erkennen und eben auch zu unterscheiden. Anders als viele andere Sinnesreize werden Gerüche gleich direkt über chemische Moleküle wahrgenommen. Im oberen Bereich der Nasenhöhle befindet sich die Riechschleimhaut. Diese enthält spezialisierte Sinneszellen, nämlich die sogenannten, ihr habt es erraten, Riechzellen. Sie besitzen Rezeptoren, die auf bestimmte Duftmoleküle reagieren. Wenn solche Moleküle dann eingeatmet werden, binden sie an diese Rezeptoren und lösen ein elektrisches Signal aus. Diese Umwandlung von chemischen Reizen in elektrische Signale wird als Transduktion bezeichnet. Die entstehenden Signale werden anschließend über den Riechnerv zum Gehirn weitergeleitet. Die Riechzellen haben dabei eine hohe Spezialisierung. Unterschiedliche Rezeptoren reagieren auf unterschiedliche Molekülstrukturen. Und dadurch kann das Gehirn eben eine große Vielfalt an Gerüchen unterscheiden, selbst wenn diese aus sehr ähnlichen chemischen Bestandteilen bestehen. Ein besonderer Aspekt des Geruchssinns ist ebenfalls seine enge Verbindung zur Atemluft. Gerüche werden nur wahrgenommen, wenn Luft durch die Nase strömt, wodurch der Geruchssinn direkt an den Atmungsprozess gekoppelt ist. So zeigt sich also, der Geruchssinn ist ein komplexes chemisches Wahrnehmungssystem, das durch hochspezialisierte Rezeptoren in der Nase ermöglicht, dass wir unsere Umwelt wahrnehmen und vor allem auch unterscheiden können. Ob das jetzt ein Vorteil ist oder manchmal sogar ein Nachteil, darüber können wir uns jetzt streiten, weil in der U-Bahn oder wenn eine Person neben uns ein sehr starkes Parfüm trägt, dann wünschen wir uns manchmal, man rieche es nicht. Aber statt jetzt etwas zu riechen, spitzen wir unsere Ohren und hören uns das nächste Lied an, nämlich Breaking Dishes von Rihanna.

Ganz genau. Und vorhin haben wir uns ja schon angesehen, wie unsere Nase als Geruchssinn und Riechorgan funktioniert. Und ich würde sagen, jetzt schauen wir uns aber einmal genauer an, wie diese Geruchsverarbeitung in unserem Gehirn passiert. Weil die ganzen Signale, die unsere Nase und Riechzellen aufnehmen, müssen ja auch erstmal verarbeitet werden, damit wir überhaupt etwas hineininterpretieren können, beziehungsweise verstehen, was wir da überhaupt riechen. Also, nachdem Geruchsmoleküle in der Nase von den Riechzellen erkannt wurden, beginnt die eigentliche Verarbeitung im Gehirn. Die elektrischen Signale werden zunächst über den Riechnerv zum sogenannten Riechkolben geleitet, der sich an der Unterseite des Gehirns befindet. Der Riechkolben ist die erste zentrale Verarbeitungsstation für alle Geruchsinformationen. Hier werden dann die eingehenden Signale sortiert und vorverarbeitet, bevor sie an andere Hirnregionen weitergegeben werden. Diese frühe Verarbeitung ermöglicht eine schnelle Einschätzung von Gerüchen, etwa ob sie angenehm, neutral oder potenziell gefährlich sind. Besonders interessant ist die enge Verbindung des Geruchssinns zu Emotionen und Erinnerungen. Geruchssignale werden direkt an das limbische System weitergeleitet, das unter anderem für Gefühle und Gedächtnis zuständig ist. Deshalb können bestimmte Düfte sehr starke emotionale Reaktionen auslösen oder Erinnerungen besonders lebendig hervorrufen. Auch der Geschmackssinn ist aber eng mit dem Geruchssinn verbunden, weil wenn zum Beispiel etwas gut riecht, natürlich wollen wir es dann eher kosten als etwas, was ja eben nicht so gut riecht. Nämlich, wie schon gesagt, ein großer Teil dessen, was wir als Geschmack wahrnehmen, entsteht tatsächlich durch Gerüche, die beim Essen über den Rachenraum zur Riechregion gelangen.

0: Es ist 17 Uhr. 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
1: Prime zana shurikiu.
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3: Heute Abend und heute Nacht ist es größtenteils trocken und von Norden her lockern die Wolken immer mehr auf. Ein paar Regentropfen fallen am ehesten noch im Südburgenland. Vor allem hier kann stellenweise auch Nebel zurückbleiben. Der Wind ist schwach und die Temperaturen sinken auf 13 bis 8 Grad. Morgen freitags scheint wieder die Sonne. Meist sind nur dünne Wolkenfelder am Himmel und damit bleibt es höchstwahrscheinlich überall trocken. Der Wind ist schwach und die Temperaturen legen zu. Je nach Sonnenschein hat es am Nachmittag 19 bis knapp 25 Grad. Übermorgen Samstag ist es überwiegend insgesamt sonnig und am Nachmittag warm. Etwas mehr Wolken können im Tagesverlauf am ehesten im Mittel- und Südburgenland auftauchen. Der Wind rührt sich nur ab und zu und die Temperaturen steigen auf 22 bis 26 Grad. Und jetzt viel Spaß bei Radio Spot On. Los geht's!
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Hallo und herzlich willkommen, liebe Zuhörerinnen und Zuhörer, zur zweiten Hälfte der heutigen Sendung hier bei Radio Spot On. Mein Name ist Sophie und in der heutigen Sendung geht es um ein ganz wichtiges Sinnesorgan, nämlich unsere Nase. Wir haben ja vorher schon besprochen, dass das Wetter immer mehr anfängt, an den Herbst zu erinnern. Vor allem jetzt mit dem Schulstart letzte Woche, mit der immer früher untergehenden Sonne und einfach mit dem kühleren Wetter. Und deshalb ist es umso wichtiger, über unsere Nase Bescheid zu wissen, denn bald fängt sie vielleicht schon wieder zu rinnen an. Also, haben wir uns in der ersten Hälfte eigentlich schon ganz, ganz viele Sachen angesehen. Einmal vom Aufbau der Nase bis hin zu der Nase als Atemwege und zur Nase als Geruchssinn und Riechorgan. Und ich würde sagen, jetzt schauen wir uns die Nebenhöhlen und ihre Funktion genauer an, weil dieser Begriff ist auch in der ersten Sendung heute schon gefallen und er ist ziemlich wichtig. Die Nasennebenhöhlen sind nämlich luftgefüllte Hohlräume im Schädel, die mit der Nasenhöhle verbunden sind. Zu ihnen gehören die Stirnhöhlen, Kieferhöhlen, Siebbeinzellen und die Keilbeinhöhle. Obwohl sie oft nur im Zusammenhang mit Erkrankungen wahrgenommen werden, erfüllen sie wichtige physiologische Funktionen. Eine sehr zentrale Aufgabe der Nebenhöhlen ist die Gewichtsreduktion des Schädelknochens. Durch die luftgefüllten Räume wird der Schädel nämlich leichter, ohne an Stabilität zu verlieren. Gleichzeitig tragen sie zur Struktur und Form des Gesichts bei. Eine weitere Funktion ist die Unterstützung der Stimmbildung. Die Nebenhöhlen wirken als Resonanzräume, die den Klang der Stimme beeinflussen und ihr eine individuelle Klangfarbe verleihen. Und deshalb klingt jede Stimme leicht unterschiedlich. Und wisst ihr noch, wenn und die Nase ganz verstopft ist oder die Nase rinnt, dann hört sich unsere Stimme doch auch anders an. Und das hängt eben ebenfalls wieder mit den Nebenhöhlen zusammen. Auch beim Druckausgleich spielen die Nebenhöhlen eine Rolle. Sie sind mit der Nasenhöhle verbunden und helfen dabei, Druckveränderungen im Kopfbereich auszugleichen, etwa bei Höhenunterschieden. Die Schleimhaut in den Nebenhöhlen produziert zudem Sekret, das über kleine Öffnungen in die Nasenhöhle abfließt. Dieses System unterstützt die Reinigung und Befeuchtung der Atemwege. Wenn diese Atemwege jedoch verstopft sind, kann es zu Entzündungen kommen, die als Nasennebenhöhlenentzündung bekannt sind und häufig mit Druckgefühl oder Schmerzen im Gesicht verbunden sind. Aber dazu kommen wir gleich im nächsten Segment.

Wie schon versprochen, schauen wir uns jetzt gemeinsam die häufigen Erkrankungen der Nase an, weil, wie vorher schon besprochen, ist ja jetzt der Herbst schon da oder beziehungsweise auf dem Weg. Und deshalb kann es jetzt häufiger vorkommen, dass unsere Nase verstopft wird oder eben zu laufen beginnt. Die Nase ist nämlich täglich zahlreichen von äußeren Einflüssen ausgesetzt und dadurch vor allem anfällig für die verschiedensten Erkrankungen. Viele dieser Beschwerden betreffen die Schleimhaut und beeinflussen sowohl die Atmung als auch den Geruchssinn. Eine der häufigsten Erkrankungen ist der akute Schnupfen, wie schon besprochen, meist ausgelöst durch Viren. Dabei entzündet sich die Nasenschleimhaut, was zu Schwellungen, vermehrter Schleimproduktion und einer verstopften Nase führen kann. In der Folge wird die Nasenatmung erschwert und der Geruchssinn vorübergehend eingeschränkt. Eine weitere häufige Form ist die allergische Rhinitis, oft bekannt als Heuschnupfen. Hier reagiert das Immunsystem überempfindlich auf eigentlich harmlose Stoffe wie Pollen oder Hausstaub. Typische Symptome sind Niesen, juckende Augen und eine laufende oder verstopfte Nase. Auch die Nasennebenhöhlen können betroffen sein. Bei einer Sinusitis, also einer Nasennebenhöhlenentzündung, entzünden sich nämlich die Schleimhäute in den Hohlräumen des Schädels. Dadurch kann Sekret schlechter abfließen, was Druckgefühl und Schmerzen im Gesichtsbereich verursacht. Diese Erkrankung zeigt vor allem, wie stark die Nase mit dem Immunsystem verbunden ist. Die Schleimhaut fungiert nicht nur als Schutzbarriere, sondern reagiert nämlich auch empfindlich auf alle Reize und Infektionen.

Aber natürlich müssen es keine Erkrankungen sein, die von innen kommen, wie Verkühlungen im Herbst, laufende Nase, verstopfte Nase, sondern es können auch Verletzungen und strukturelle Probleme der Nase sein. Die Nase kann nämlich, wie schon gesagt, nicht nur durch Infektionen oder Allergien beeinträchtigt werden, sondern auch durch strukturelle Veränderungen oder Verletzungen. Da der äußere Teil der Nase aus Knochen und Knorpel besteht, ist er bei Stößen oder Unfällen besonders anfällig. Eine der häufigsten Verletzungen ist der Nasenbeinbruch. Dabei kommt es durch äußere Krafteinwirkung zu einer Fraktur des knöchernen Nasengerüsts. Typische Folgen sind Schmerzen, Schwellungen, Blutungen und oft auch eine sichtbare Veränderung der Nasenform. Je nach Schweregrad kann eine medizinische Korrektur notwendig sein. Neben akuten Verletzungen spielen auch anatomische Besonderheiten eine ziemlich wichtige Rolle. Eine häufige strukturelle Veränderung ist die verkrümmte Nasenscheidewand. Dabei ist die Trennwand zwischen den beiden Nasenhöhlen nicht gerade, sondern zur Seite verschoben. Dies kann zu einer eingeschränkten Nasenatmung führen und das Gefühl einer dauerhaft verstopften Nase verursachen. Und solche Veränderungen können entweder angeboren sein oder sich im Laufe des Lebens entwickeln, etwa durch Verletzungen oder Wachstumsprozesse. In manchen Fällen bleibt die Beeinträchtigung gering, in anderen kann sie die Lebensqualität deutlich beeinflussen. Zur Behandlung stehen je nach Ursache verschiedene Möglichkeiten zur Verfügung. Während leichte Beschwerden oft konservativ behandelt werden, kann bei stärkeren Fehlstellungen ein chirurgischer Eingriff notwendig sein, um die Nasenstruktur zu korrigieren und die Atmung wieder zu verbessern.

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2: Aber dadurch, dass wir ja nicht wollen, dass unsere Nase jetzt bald wieder verstopft oder rinnt oder wir unsere Nase vielleicht brechen, gibt es auch Pflege und Schutz der Nasengesundheit. Die Nase erfüllt nämlich täglich so viele wichtige Aufgaben für Atmung, Schutz und Geruchswahrnehmung. Und damit sie eben dauerhaft gut funktioniert, spielt die richtige Pflege und der Schutz vor anderen äußeren Einflüssen eine wichtige Rolle. Ein zentraler Faktor ist die Luftfeuchtigkeit. Die Nasenschleimhaut benötigt eine gewisse Feuchtigkeit, um ihre Schutzfunktion optimal auszuüben. Zu trockene Luft, etwa durch Heizung im Winter oder Klimaanlagen, kann die Schleimhaut reizen und ihre Fähigkeit zur Filterung von Partikeln beeinträchtigen. Auch die Reinigung der Nase ist ein wichtiger Aspekt. Die Schleimhaut transportiert kontinuierlich Schleim, Staub und Krankheitserreger in Richtung Rachen, wo sie entweder geschluckt oder entfernt werden. Dieser natürliche Selbstreinigungsmechanismus sollte nicht übermäßig gestört werden. Bei Reizungen oder Erkältungen kann das Befeuchten der Nase hilfreich sein, etwa durch salzhaltige Nasenspülung und so weiter. Sie unterstützen nämlich die Schleimhaut dabei, sich zu regenerieren und erleichtern das Abfließen von Sekreten. Gleichzeitig spielt die Nase eine wichtige Rolle im Immunsystem. Sie ist eine der ersten Barrieren gegen Krankheitserreger aus der Luft. Eine intakte Schleimhaut und ausreichende Durchblutung sind daher entscheidend für einen effektiven Schutz. Auch der Umgang mit Umweltfaktoren ist wichtig. Staub, Rauch oder starke chemische Reize können die Nasenschleimhaut belasten und sollten aus dem Grund möglichst vermieden werden.

Und damit, liebe Zuhörerinnen und Zuhörer, endet auch schon wieder unsere heutige Sendung hier bei Radio Spot On über die menschliche Nase und all ihre vielfältigen Funktionen. Wir haben gemeinsam gesehen, wie eng Atmung, Geruchssinn und Schutzmechanismen miteinander verbunden sind und welche wichtige Rolle die Nase im Alltag und für die Gesundheit spielt. Gleichzeitig wird deutlich, wie empfindlich dieses System auf äußere Einflüsse

reagieren kann. Die Nase ist damit weit mehr als nur ein äußerer Teil des Gesichts. Sie ist, wie wir heute gesehen haben, ein komplexes biologisches System mit entscheidender Bedeutung für unser Wohlbefinden. Und das war's auch schon für heute. Seid aber auch gerne das nächste Mal wieder mit dabei, denn jeden Montag, Mittwoch und Donnerstag von 16 bis 18 Uhr heißt es hier bei uns Radio Spot On. Aber jetzt heißt es erstmal Dancing Feet.

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2: Einen wunderschönen guten Nachmittag, meine sehr geehrten Damen und Herren. Es begrüßt Sie wie immer an dieser Stelle Christian Lutz zu einer neuen Sendung von Unisounds, dem Radiomagazin der Anton Bruckner Privatuniversität. Heute darf ich Ihnen einen ehemaligen Professor an unserem Hause vorstellen, nämlich Alfred Melicher. Er war lange Jahre Professor für Akkordeon am Tasteninstitut. Unterstützt wird er musikalisch von Alfred Hertel an der Oboe, Michael Mitterlehner am Vibraphon Glockenspiel, von Thomas Pötzelberger an der Viola, von Peter Rohrsdorfer am Altsaxophon und von Anton Schachenhofer am Kontrabass. Sie spielen uns jetzt Erich Urbana, Duo für Akkordeon und Kontrabass, Ernst Krenek, Akkomusik für Akkordeon, Opus 225 und Erland Maria Freudenthaler, Frühlingserwachen für Viola, Akkordeon und Vibraphon.

Als nächstes präsentiert uns Alfred Melicher die Kompositionen von Terra de Mares Oins, Ananse Duo für Oboe und Akkordeon, Balduin Sulzer, kleine Serenade für Viola, Akkordeon und Glockenspiel, sowie Georg Oranje Aschner mit seiner Sonate für Akkordeon.

Mit einer Komposition von Astor Piazzolla und Joaquim Rodrigo darf ich mich bei Ihnen verabschieden, meine sehr geehrten Damen und Herren. Es bedankt sich fürs Zuhören Christian Lutz von Unisounds. Ich wünsche Ihnen eine schöne Woche, alles Gute, bleiben Sie gesund und bis zum nächsten Mal.

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2: Hallo und herzlich willkommen zu Analog ist besser 9/2026. Mein Name ist Roland und zusammen mit Andy, bekannt aus dem Metal Corner, nehmen wir euch heute zu einer ganz besonderen Tour durch ein Jahrzehnt mit, das Hip-Hop und Rap für immer verändert hat. Die 90er waren roh, politisch, verspielt, innovativ, manchmal gefährlich, manchmal unglaublich soulful und vor allem, sie waren der Moment, in dem Rap endgültig zur globalen Kultur wurde. Andy und ich begleiten euch durch 4 Kapitel dieser Ära. Jede Phase hat ihren eigenen Sound, ihre eigenen Helden, ihre eigenen Geschichten. Also zurücklehnen, Lautstärke aufdrehen, wir starten.
3: Kapitel 1. 1990 bis 1992. Die neue Ära beginnt.
4: Auch von meiner Seite. Hallo und herzlich willkommen zu einer kleinen Zeitreise durch den Hip-Hop der 90er. Anfang der 90er wurde der Grundstein für modernen Hip-Hop gelegt. House of Pain haben 1990 ihre wohl bekannteste Single Jump Around rausgebracht. Kleiner Fun Fact: Eric Schrody, einer der beiden MC von House of Pain, wurde in den späten 90er als Everlast mit What Is Like bekannt.

Nach Andys Einstieg bleiben wir bei einem Track, der bis heute zu den besten Storytelling-Momenten des Genres zählt. Ein Tag im Leben von Ice Cube. Entspannt, sonnig, fast schon friedlich und trotzdem voller Subtext über das Leben in South Central. Hier ist Ice Cube mit It Was a Good Day.

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1: Kapitel 2. 1993 bis 1995. Golden Era auf dem Höhepunkt.
2: Wir springen in die Mitte der 90er, die Zeit, die viele als die absolute Hochphase des Hip-Hops bezeichnen. Die Golden Era. New York brennt, die East Coast definiert sich neu. Die Beats werden düsterer, die Texte komplexer, die Grooves größer. Und genau dort starten wir, bei einem Kollektiv, das Rap für immer verändert hat. 9 MCs, ein Sound wie aus einem anderen Universum. Roh, kalt, kompromisslos. The Wu-Tang Clan. Wir hören im Anschluss den Titel Kareem, Cash Rules Everything Around Me. Danach bleiben wir in New York, aber gehen noch tiefer in die Straßen. Ein junger Nasir Jones, gerade mal 20, schreibt ein Album, das bis heute als lyrisches Meisterwerk gilt. New York State of Mind ist kein Song, es ist ein Film. Ein Blick in die Realität der Blocks erzählt mit einer Präzision, die damals niemand sonst hatte. Nas mit New York State of Mind.
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Was wären die 90er ohne die Beastie Boys? Nach ihren Anfängen als Post-Punk-Band entwickeln sie nach und nach ihren heute bekannten Funky-Hip-Hop-Style, indem sie gerne Samples aus der Electronic Music verbauen. Nach Wu-Tang Clan und Nas hören wir uns vom vierten Studioalbum Ill Communication Sure Shot an.

0: Kapitel 3 1996 bis 1997 Kommerzielle Explosion und stilistische Vielfalt.
1: Die Mitte der 90er. Hip-Hop wird kommerzieller. Hip-Hop wird vielfältiger. Neue Artists sprießen aus dem Boden. Zwei der wohl ikonischsten Rapper fassen in dieser Ära Fuß. Tupac Shakur oder kurz Tupac thematisiert nach seinem Gefängnisaufenthalt in All Eyes on Me seine neue gefundene Freiheit. Ikone Nummer 2, Notorious B.I.G., zelebriert hingegen mit Hypnotize seinen Wohlstand, Erfolg und Überleben in den Straßen New Yorks. Leider mussten die beiden viel zu früh von uns gehen. Rest in Peace.
2: Big Sight, New.

Die späten 90er bringen eine Explosion. Rap wird Mainstream, Rap wird Pop, Rap wird global. Gleichzeitig entstehen Sounds, die bis heute prägen, von Bands wie The Fugees, Jay-Z, Outkast, Missy Elliott oder Busta Rhymes. Nach Andes Einstieg bleiben wir bei zwei Tracks, die diese Vielfalt perfekt zeigen. Zuerst ein Song, der wie ein Schatten über der gesamten Dekade liegt. Mystisch, soulful, politisch und mit einer der ikonischsten Hooklines überhaupt. Fugees mit Ready or Not. Und danach ein Track, der Jay-Z endgültig als Stimme des Hustlers etabliert hat. Sample-Magie, Flow-Perfection, ein Blick auf das Leben zwischen Straßen und Ambition. Jay-Z mit Dead President.

0: Kapitel 4. 1998 bis 1999. Härte, Mainstream, neue Stars.
1: Zum Abschluss gehen wir in die späten 90er. Eine Zeit, in der Rap endgültig die Charts dominiert. Neue Stars tauchen auf, neue Sounds entstehen und die Härte der Szene wird gleichzeitig zum Massenphänomen. Wir starten mit einem Künstler, der 1999 alles verhindert hat. Provokant, witzig, gefährlich, hochintelligent und plötzlich überall. Hier kommt der Moment, in dem die Welt zum ersten Mal wirklich hingehört hat. Eminem mit My Name Is. Und danach ein Track, der pure Energie ist. Keine Kompromisse, keine Pause, nur Adrenalin. DMX hat Ende der 90er eine ganze Bewegung losgetreten und dieser Song war der Startschuss. DMX mit Rough Raiders Anthem.

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1: Wie von Roland bereits erwähnt, war Ende der 90er Hip-Hop aus den Charts nicht mehr wegzudenken. Auch im deutschsprachigen Raum entwickelte sich das Genre. Die Beginner in Kollaboration mit Samy Deluxe bringen Füchse raus. Der Fuchs wurde somit zum Wappentier der Beginner. Den Abschluss der heutigen Reise durch den Hip-Hop der 90er macht der wohl bekannteste Produzent des Hip-Hops, Dr. Dre, mit der Next Episode. Ob das ein kleiner Teaser auf eine weitere Hip-Hop-Sendung ist, wer weiß.

0: Bring. Eisfeld.
1: Ja, hallo. Ich wollte mal sagen, Füchse sind gar keine Rudeltiere.
0: Ach so. Ja, egal. Es rhymt, ist fett. Der Rhyme ist fett.

Day. Das war the next episode von Dr. Dre. Und wie Andy schon angeteasert hat, es wird eine next episode von Hip-Hop und Rap auf Analogis besser demnächst geben. Bleibt also dran. Ihr könnt die Sendung jeden ersten Freitag im Monat um 19 Uhr auf Campus und City Radio St. Pölten, jeden dritten Dienstag im Monat um 20 Uhr im Freien Radio Neumünster sowie jeden dritten Donnerstag im Monat um 23 Uhr auf Radio Mora hören. Und natürlich jederzeit nachhören via Mediathek. Den Link zu dieser und zur Playlist und noch vieles mehr findet ihr unter linktr.ee/analogisbesser. Danke fürs Zuhören. Andi und Roland sind raus. Good night and good luck.

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1: Willkommen bei unserer Romaniora. Es ist 11 Uhr. Heute ist Donnerstag. Fein, dass Sie wieder mit dabei sind. Mein Name ist Susanne Horvath und ich freue mich, Sie durch die heutige Romaniora zu begleiten. 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Und jetzt heißt es zurücklehnen, zuhören und genießen, denn wir starten mit unserer schönen Musik. 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

Ich freue mich, dass wir heute wieder gemeinsam hier bei unserer Romaniora aus dem Studio in Oberbad in einen neuen Tag starten können. Sie hören wie gewohnt unser Tagesthema News und natürlich unsere schöne, abwechslungsreiche Musik. 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

0: Literaturbegegnung und ein bisschen Zeit zum Zuhören. Genau darum geht's bei den Literaturtagen in Kofidisch. Wenn Bücher lebendig werden, Autorinnen und Autoren ihre Geschichten mitbringen und aus Worten plötzlich Bilder im Kopf entstehen, dann ist wieder Literaturzeit in Kofidisch. Es war ein Wochenende für alle, die gerne lesen, gerne zuhören oder einfach neugierig sind auf neue Geschichten und interessante Menschen. Was heuer auf dem Programm stand und welche Autorinnen und Autoren da waren, das verraten wir Ihnen jetzt. Unsere Kollegin Tina Nadei war vor Ort und hat sich umgehört. Nach dem nächsten Musiktitel hören Sie mehr darüber. 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
1: Bereits zum 13. Mal gingen die Literaturtage in Kofidisch über die Bühne. Eine Kooperation zwischen dem bekannten burgenländischen Verlag Edition Lexlist 12 und der Gemeinde Kofidisch. Wie es damals eigentlich zu dieser erfolgreichen Initiative kam und was die Literaturtage heute ausmacht, das hat uns der Organisator und Leiter des Verlags Edition Lexlist 12, Horst Horvath, erzählt.
2: Ja, es begann das Ganze in Altenmarkt, Skiwoche. Da hat der Bürgermeister und ich kurz überlegt, am Tschadaberg was zu machen. Und als erstes entstand der Literaturwanderweg. Wir haben 46 Stationen, wo man durch zwei Dinge wandern kann, wo man Autorinnen und Autoren des Burgenlands kennenlernen kann. Einerseits ein Stück lesen, ein Stück Biografie, aber auch hören. Es gibt QR-Codes, wo man einlesen kann, das war das Erste. Und daraus ist dann entstanden, dass wir jährlich eine Veranstaltung rund um diese Geschichte machen. Ja, wir haben ja jetzt die 13. Eine ganz tolle Geschichte dabei ist unter anderem, wir präsentieren jetzt hier an Ort und Stelle beim sogenannten Infopoint, was so der Ausgang ist für die Veranstaltungen, das 10. Buch Junge Literatur im Burgenland. Wir haben je 4 Autorinnen und Autoren pro Buch. Das heißt 40 Autorinnen, junge Autoren, das jung heißt, die erste Veröffentlichung bei uns gemacht haben. Es ist ein Riesenbuch da, wo man auch eben sowohl einlesen kann, als wir hören und auch die Bücher selber ein bisschen sehen kann.
1: Nach welchen Kriterienpunkten suchen Sie die Autorinnen und Autoren für die Lesungen bei den Literaturtagen aus?
2: Ja, die Lesungen an diesen Literaturtagen sind so 100% Autorinnen und Autoren, die bei uns veröffentlichen. Das heißt, es im Großen und Ganzen ist alles, was wir heute hören, sind Neuerscheinungen aus dem heutigen Jahr. Und das machen wir immer so. Und das sind immer unsere Autoren. Das ist unsere Werbeveranstaltung, kann man sagen.
1: Kurz zur Statistik, mit wie vielen Besucherinnen und Besuchern rechnen Sie heuer?
2: Ja, schon mit 250 bis 300 Besucherinnen und Besuchern warten wir schon, ja.
1: Welche Herausforderungen bringt so eine Organisation mit sich?
2: Ja, das größte Problem ist natürlich die Finanzierung, nicht? Weil ja doch ein Riesenapparat dahinter ist, viele Mitwirkende. Und auch wenn es die kleinen Dinge noch zusammenrechnet, von Werbung, Plakate etc., das ist unsere große Herausforderung, wo wir jetzt einerseits eben mit der Gemeinde und den Autorenvereinigungen zusammen tun oder auch zum Beispiel ein Sponsor, einer, der schon lange dabei ist, ist die Energie Burgenlandsland und der Bund. Und ganz neu ist, also es gibt zwar schon länger diesen Verein der Freunde der Edition Lexlist 12, der wird jetzt wieder neu belebt, das haben wir dabei in Kooperation mit Autoren, die gesagt haben, wir wollen helfen, dass was weitergeht. Ja, wir suchen Mitglieder, mit 24 Euro ist man dabei, 2x12, 24. Und Weihnachten kommt ja auch immer so plötzlich. Und damit unterstützt man ja unsere Aktivitäten. Das ist auch ein Punkt, mit dem wir in Zukunft einen Teil dieser Veranstaltungen, so wie diese, oder diese auch im Wesentlichen, mitfinanzieren wollen.
1: Die Literaturtage sind aber längst mehr als nur eine Buchpräsentation oder eine Wanderung. Sie sind eine echte Institution für die gesamte Region. Welche besondere Bedeutung diese Veranstaltung für Kofidisch hat, wie die Gemeinde dieses Kulturprojekt tatkräftig unterstützt und worauf er als Ortschef besonders stolz ist, das verrät uns der Kofidischer Bürgermeister Norbert Schuljog.
3: Wir haben klein begonnen und es hat immer mehr Wellen geschlagen und ist mittlerweile ein kultureller Mittelpunkt in unserem jährlichen Programm.
1: Wie wichtig ist denn diese Veranstaltung für die kulturelle Szene hier in der Region?
3: Ja, erstens wollen wir den Künstlerinnen und Künstlern, den Autorinnen und Autoren eine Plattform bieten, damit sie sich präsentieren können, damit sie ihre Bücher präsentieren können und dass das Literarische in den Vordergrund steht. Das Zweite ist natürlich, dass wir als Gemeinde mit dieser Veranstaltung ein Aushängeschild haben, das weit über die Grenzen hinaus bekannt ist. Wir haben dann auch den Literaturweg initiiert und es kommen Gäste speziell hierher, um diesen Literaturweg zu begehen, um Einsicht zu nehmen in die künstlerische Tätigkeit unserer burgenländischen Autorinnen und Autoren. Und es ist für den sanften Tourismus ein zusätzliches Highlight.
1: Und wie unterstützt die Gemeinde diese Literaturtage?
3: Ja, wir haben einen wesentlichen Punkt, mit dem Horst Horvath gesetzt, indem wir mit den Grundeigentümern gesprochen haben, um eben diese Schautafeln, diesen Literaturweg umzusetzen. Und gemeinsam mit den Grundeigentümern, mit der Edition Lex List und der Gemeinde ist es gelungen, hier wirklich eine attraktive Alternative zum Wandern mit Literatur zu setzen.
1: Eine wunderbare Initiative, die zeigt, wie viel kulturelle Kraft in den burgenländischen Gemeinden steckt. Doch was wäre die Literatur ohne die Stimmen, die sie zum Leben erwecken? Im zweiten Teil unseres Beitrags richten wir den Blick auf die jungen Talente unseres Landes und hören, wie begeistert die Besucherinnen und Besucher von der ganz besonderen Atmosphäre am Charterberg waren. Bleiben Sie dran, gleich nach etwas Musik geht's weiter.

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1: Dort, mitten in den idyllischen Weingärten des Charterbergs, wo die Natur den perfekten Rahmen bietet, fanden sie wieder statt, die Literaturtage in Kofidisch. Im Rahmen der Literaturwanderung wurde heuer bereits die 10. Ausgabe der beliebten Anthologiereihe Junge Literatur Burgenland präsentiert. Sie bietet jungen Talenten aus dem Burgenland eine wertvolle Bühne, um ihr Werken einer breiten Öffentlichkeit vorzustellen. Eine dieser aufstrebenden Stimmen ist die junge Zurndorferin Sarah Sophie Bauer. Wir haben mit ihr über ihre Texte gesprochen.
2: Ja, ich finde halt, dass vor allem Humor auch viel in der Literatur zu suchen hat und das auch natürlich eine ganz andere Generation auch anspricht.
1: Du schreibst zweisprachig in deinem Buch. Wieso? Warum?
2: Weil mir das Zweisprachige in die Wiege gelegt wurde. Ich bin halbe Burgenland-Kroatin und ich wollte unbedingt die Sprache weitergeben und auch die Tradition weitergeben und auch natürlich manche traditionellen Phrasen weitergeben.
1: Was bedeuten diese Literaturtage für dich und wie bist du eigentlich zum Schreiben gekommen?
2: Die Literaturtage bedeuten für mich, dass vor allem auch junge Literatur Stimme bekommt. Uns gibt es ganz, ganz oft, uns gibt es viel und manche von uns trauen vielleicht sich nicht, ihre Werke einzureichen. Und das ist für mich natürlich sehr, sehr schön, dass man das hier kann. Und ich habe mich da sehr spontan angemeldet dazu, habe nach dem Tod meiner Großmutter die ganzen Geschichten verarbeitet, die sie mir erzählt hat. Und ja, habe sie eingereicht und sie haben guten Anklang gefunden.
1: Die Edition Lex List 12 war für die von Anfang an klar, dass du da vorstellig wirst.
2: Ja, genau. Also ein burgenländischer Verein, natürlich für Burgenland-Kroaten sehr gut und sehr wichtig. Und ich wollte unbedingt im Burgenland publizieren. Ist natürlich sehr wichtig auch.
1: Neben den jungen Talenten machten aber auch arrivierte Autoren die Literaturtage wieder zu einem echten Hörgenuss. Unter anderem lasen Klaus Ludwig Kerstinger und Eva Schreiber aus ihren Werken.
3: Also meine Knieger, erst am Autor Ida Katzenbi war Karenzi, bei Kako Dierlam war mein Atelier, Kako Bito, die Kako Erfahrungen Katzenbi war Karenzi, bei Autor Ina und meine Knieger.
1: Wie gefällt Ihnen denn die Atmosphäre hier am Charterberg bei dieser Lesung?
3: Also čemu vidite ovde jako lipo vans gleda čuda ljudi su ovde pak samo jako znati žena pak se jako veselim kako će biti.
4: Es ist einfach wunderschön in der Umgebung zu lesen. Dieser Literaturweg da am Charterberg, das ist ganz was Besonderes und vor allem wenn das Wetter so mitspielt wie heute. Und es treffen sich wirklich junge Autoren, die schon ein bisschen mehr geschrieben haben und es kommen literaturinteressierte Menschen, die sich einfach gern hinsetzen, gern zuhören und das macht einfach eine wunderschöne Stimmung, eine tolle Atmosphäre.
1: Neben den Worten selbst spielt bei den Literaturtagen in Kofidisch aber auch die Kulisse eine Hauptrolle. Die traditionelle Lesewanderung am Charterberg lockte wieder zahlreiche Literaturfans an. Was die Besucherinnen und Besucher zur Atmosphäre am Charterberg sagen, hören Sie jetzt.
5: Dass Literatur den Menschen in unserer Gegend nahegebracht wird. Und dass da eine gute Möglichkeit besteht, die Autoren kennenzulernen und viele nette Menschen kennenzulernen, mit denen man dann einen kleinen Wandertag durch die Kellergassen macht und diese Weinidylle gut genießen kann.
1: Würden Sie die Literaturtage Freunden und Bekannten weiterempfehlen?
5: Na unbedingt. Habe ich auch schon sehr, sehr oft gemacht. Und der eine oder andere ist auch deshalb da, weil wir immer wieder dafür Werbung gemacht haben.
1: Die Kombination aus gelebter Regionalkultur, Nachwuchsförderung und der traumhaften Naturkulisse am Charterberg macht die Literaturtage Kofidisch einfach einzigartig. Wir gratulieren den Veranstaltern herzlich zum 13. Jubiläum und freuen uns schon jetzt auf die nächste Ausgabe im kommenden Jahr.

Die Arbeiterkammer Burgenland will Kinder und Jugendliche fit im Umgang mit Geld machen. Auch im neuen Schuljahr werden deshalb wieder Finanz- und Wirtschaftsworkshops an Schulen angeboten. Im vergangenen Schuljahr haben fast 4.500 Schülerinnen, Schüler und Kindergartenkinder an den Bildungsangeboten der Arbeiterkammer teilgenommen. Besonders gefragt sind die Finanzworkshops für Jugendliche ab der 7. Schulstufe. Rund 1.100 Schülerinnen und Schüler waren im vergangenen Jahr dabei. Dabei geht es um ganz praktische Fragen. Wie behält man seine Ausgaben im Blick? Wie erstellt man ein Haushaltsbudget? Und wie kann man Schuldenfallen im Internet vermeiden? Auch der Konsumdruck in sozialen Medien und im digitalen Alltag ist Thema. Die Jugendlichen sollen lernen, bewusste Entscheidungen zu treffen und mögliche Folgen besser einzuschätzen. 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

Vor 10 Jahren ist der Uhudler endgültig legalisiert worden. Der Kultwein aus dem Südburgenland war zuvor jahrzehntelang umstritten. 1992 wurde das Totalverbot aufgehoben. Nach dem EU-Beitritt Österreichs 1995 war der Uhudler allerdings nur befristet zugelassen. 2016 gelang schließlich die endgültige Anerkennung und die damalige Agrarlandesrätin Verena Dunst konnte gegenüber der EU nachweisen, dass es Uhudler-Sorten gibt, die nicht ausschließlich von sogenannten Urreben stammen. Damit waren auch drohende Rodungen vom Tisch. Heute gilt der Uhudler als Markenzeichen des Südburgenlands. Verkauft wird er längst nicht mehr nur im Buschenschenken, sondern zunehmend auch online, bis nach Deutschland, in die Schweiz oder in die Niederlande. 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
1: Schauen wir uns mal das Wetter an, wie es in den nächsten Tagen wird. Heute am Donnerstag bleibt es unbeständig. Am Vormittag regnet es verbreitet. Am Nachmittag wird es vor allem zunehmend trocken und sonnig. Mit 14 bis 22 Grad. Am Freitag überwiegen die Wolken im Osten. Im Tagesverlauf ziehen vor allem Regenschauer auf. Höchstwerte 16 bis 23 Grad. Am Wochenende gibt es einen Mix aus Sonne und Wolken. Am Samstag sind einzelne Schauer möglich bei 18 bis 25 Grad. Und am Sonntag wird es wieder wechselhafter mit Regenschauern. Dazu weht teils lebhafter Westwind. Nur noch 18 bis 26 Grad.

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